0: Das ist die Radioreise, die neue Horizonte öffnet und damit Reiselust wecken soll. Im Studio Alexander Tauscher. Herzlich willkommen hier bei uns in dieser Show. Vier Buchstaben, davon zwei Konsonanten und zwei Vokale, die mich im Berufsleben mehr als geprägt haben, sind heute die Wegweiser. Vom Mund zum Ohr auf einer Reise zwischen Berlin und Hof geht es um deutsche Geschichte, vor allem um Radiogeschichte. Der RIAS, der einstige Rundfunk im amerikanischen Sektor Berlins, er strahlte ja aus dem einstigen West-Berlin in weite Teile der DDR und das auch aus Oberfranken heraus, daher die Tour eben von Berlin bis nach Hof. Da in Hof standen nämlich die Sendeanlagen und wir als Radioreise, wir rollen diese Geschichte heute ein wenig auf. Ich habe einstige Radiomacher und Radiohörer getroffen, Macher aus West-Berlin und Hörer aus dem sächsischen Plauen in der ehemaligen DDR. Unsere ersten Etappen, die spielen gedanklich im Funkhaus in Berlin-Schöneberg, Ecke Wilmersdorf an der Kufsteiner Straße. Dort saß Horst Wendt jahrzehntelang vor dem RIAS-Mikrofon. Nach dem Mauerfall hatte ich als einstiger DDR-Bürger ihn da einmal im Studio besucht und nun viele Jahrzehnte später in seiner Wohnung in Altmariendorf im Süden Berlins. Wir drehen also die Uhr am Radio um ein paar Jahrzehnte zurück.
1: Radiomarkt.
2: Hallo, guten Tag, meine Damen und Herren, liebe RIAS-Freunde. Wir melden uns heute hier live, original und in Farbe von der Internationalen Grünen Woche 1991 aus der Halle 7.
3: Wo ich erlebe das immer wieder, wenn man unterwegs ist, dass ältere Menschen dann sagen, ach, Sie sind ja der Mann vom RIAS, Horst Wendt. Ich habe Sie immer gehört, als ich jung war und so, das höre ich immer wieder noch. Der RIAS war einfach eine wunderbare Marke. Er war Berlin, wenn Udo Lindenberg gesungen hat, Honny sitzt auf dem Klo und hört Westradio. Dann war damit natürlich der RIAS gemeint.
4: Du ziehst dir doch heimlich auch gerne mal die Lederjacke an und schließt dich ein auf dem Klo und hörst Westradio.
3: Der hatte eine politische Bedeutung, die auch in der DDR großen Einfluss gehabt hat. Ich habe heute noch viele, viele Briefe von Hörern in der DDR. Die beginnen meistens mit Wertes Sendekollektiv. Lieber Herr Wendt, Wertes Sendekollektiv.
5: Das war ja ein Kollektiv damals. Wir waren ja alles Kollegen, Kollektiv
3: ja, so ist das.
5: Oder Brigade.
3: Das haben wir alles erlebt. Das war sehr schön. Ich würde das gerne noch mal machen. Ich wäre gerne noch mal 30. Es hat mir sehr viel Spaß gemacht. Ich hatte sehr viel Glück. Ich war unkündbar angestellt beim RIAS, konnte aber alles Mögliche machen. Als freier Mitarbeiter noch für andere Sender. Aber viele öffentliche Sachen in Berlin gemacht, mit den Philharmonikern in der Waldbühne, 22.000 Leute moderiert, alles Mögliche gemacht in der Stadt. Das war sehr schön. Und wenn man ans Mikrofon ging, hatte man immer das Gefühl, hallo Freunde, hier ist der RIAS, hier spricht Berlin.
2: RIAS 1 mit dem Radiomarkt auf.
3: Als dann die Einheit glücklicherweise zustande kam, hatte der Sender keine Berechtigung mehr. Er war der Rundfunk im amerikanischen Sektor. Im amerikanischen Sektor gibt es nicht mehr, wie auch die anderen Sektoren nicht mehr. Wir sind wieder ein Berlin, Gott sei Dank, deutsche Hauptstadt. Und die Zeit ist halt vorbei. So, jede Zeit hat ihre Zeit. Und diese Zeit war eine große Zeit. Ich bin darin aufgewachsen. Nach dem Studium hatte ich immer den Wunsch, du musst mal zum Radio. Ich bin mit Radio aufgewachsen. Das war toll. Fernsehen gab es noch nicht. Und es ist mir geglückt und ich konnte mich da entwickeln, wie ich wollte. War Redakteur, Redaktionsleiter, Moderator, Reporter. Ich hatte nie das Gefühl oder sehr selten, dass ich arbeite. Ich hatte fast immer das Gefühl, ich reite einen Hengst und der Hengst läuft mit mir mit. Das war immer schön. Alle fragen immer, ob der Beruf Spaß machen soll. In keinem Arbeitsvertrag steht, nehmen Sie bitte zur Kenntnis, Ihr Job bei uns soll Ihnen Spaß machen. Aber man wird ständig gefragt, ob es Spaß macht. Und beim RIAS hat es Spaß gemacht. Das war so.
5: Ich bin ja zum Radio gekommen aus Leidenschaft. Ich habe als Kind immer imitiert. Ich habe euch nachgemacht, habe Peter Meyerhoff imitiert. Andere. Hast du auch schon als Kind jemanden imitiert oder hast du auch schon als Kind versucht, selber zu moderieren im Schlafzimmer?
3: Nein, das gar nicht. Ich war ein leidenschaftlicher Hörer. Ich bin im Harz aufgewachsen vom Nordwestdeutschen Rundfunk. So hieß er noch damals bis 1955. Da gab es einen fantastischen Reporter, das war mein Vorbild, Hermann Rockmann. Den habe ich gehört, der hat eine wahnsinnstolle Stimme. In den frühen 50er Jahren in Schlauchbooten mit Studenten rübergefahren, live reportiert nach Helgoland. Das wurde als Bombenziel benutzt von der Royal Air Force. Und dann ist er mitgefahren und hat mit den Studenten, die dagegen protestiert haben, dass die Engländer die Insel kaputt bomben, wunderbare Live-Reportagen gemacht. Ich habe einige davon heute noch, auch die Zeitungsartikel. Das hat mich so geprägt, den Mann habe ich verehrt, ich habe ihn leider die ich kennengelernt. Und da dachte ich, so möchtest du auch mal werden, Radioreporter.
5: Hat jemand dir aber schon gesagt, Horst, du hast eine gute Stimme? Oder hast du selber gemerkt, meine Stimme könnte was werden?
3: Ich habe selber gemerkt. Ich habe mal den Generalintendanten der Westberliner Bühnen, Boleslav Barlock, privat interviewt. Und als ich reinkam in sein Haus, begrüßte mich, sagte er: Mensch, Wendt, warum sind Sie denn nicht Schauspieler geworden? Sie wären mein Hamlet gewesen. Ihre Stimme, toll. Also muss ich mir bewusst sein, welches flüchtige Medium ich habe. Das muss ich möglichst sauber, korrekt und zielführend benutzen. Nicht rumquatschen, sondern auf den Punkt hinreden. Und wenn ein Punkt ist, dann ist die Sprache unten.
0: Deswegen geht die Stimme jetzt auch mal nach unten für eine kurze Sprecherpause.

0: Eine Radioreise mit Radiogeschichte. Alexander Tauscher zwischen Berlin, Plauen und Hof. Das Gespräch mit der einstigen RIAS-Ikone Horst Wendt ist wie ein Zeitspiegel mit lauter Erinnerungen an die Ost-West-Teilung Berlins. Es sind auch, man hört es gleich, einige kuriose Geschichten mit dabei. Und bei aller Unterhaltung, für ihn war und ist immer das wichtig, was auch für unsere Sendung natürlich selbstverständlich ist.
1: Das muss Qualität sein. Und Qualität wird geschätzt. Ein gutes Auto kauft jeder. Das schätzt man. Eine Klapperkiste kauft niemand. Ganz einfach.
2: Und du warst geschätzt in Ost wie West, aber vor allem auch in der DDR. Ja. Wahnsinnig viele Omas aus dem Erzgebirge. Menschen aus Berlin, in Sachsen, Thüringen hast du beglückt.
1: Weihnachten war immer ganz toll. Da kamen dann die Rentner aus der DDR. Sehr viele Sachsen natürlich auch. Deshalb kann ich so ein bisschen Sächsisch, kann ich auch. Das klingt grauenhaft, aber ein bisschen kann ich das. Die saßen dann bewundernd und guckten einen nur an und sagten, ach, das ist die Stimme, die wir immer gehört haben. Das ist ja so schön. Bei uns zu Hause im Erzgebirge, da sind Sie nur das Horstelchen. Sie gehören schon zur Familie. Das ist so schön, dass wir nur endlich Ihre Stimme, dass wir Sie mal sehen können. Wir hören Sie immer, aber nun sehen wir uns immer mal hier und sind in West-Berlin im RIAS. Das ist so schön. Und dann brachten sie Weihnachten immer Stollen mit Christstollen, die sie in Dresden oder wo gebacken hatten. Und die Krönung war immer, das wusste ich immer schon, was kommt. Dürfen wir ihnen ein ganz besonderes Weihnachtsgeschenk machen? Klar, dürfen sie machen. Wir durften das annehmen. Habe ich immer auch angemeldet, dass die DDR-Bürger aus Dank uns kleine Geschenkchen machen. Und da wusste ich schon, was aus den Täschchen kam. Da kam dann ein Nordhäuser Doppelkorn. Das war Bückware, das war Gold wert. Der Kühlschrank war immer voll mit Flaschen Nordhäuser Doppelkorn.
2: Ja. Konntest du gar nicht alles vertilgen.
1: Und die vielen Stollen, die wir bekommen haben in der Weihnachtszeit, wir konnten Stolle nicht mehr lesen, nicht schreiben, nicht mehr essen. So viele Stollen haben wir bekommen, das war wunderschön. Aber die

0: Die habe ich dann draußen, wir hatten solche lange Bänke in den Korridoren, habe ich die da abgelegt und die Sekretärinnen haben sich die Stollen mitgenommen. Das war sehr schön.
1: Du hast eh viele Verehrer gehabt. Natürlich auch die Stasi hatte auch ein Ohr auf dich.
0: Ja, ich habe eine wunderbare Stasi-Akte, ein dickes Paket, so in etwa, glaube ich, 50 Seiten Stasi-Akten. Als ich die beantragt habe und dann bekam, da habe ich Gänsehaut bekommen, was da an Schwachsinn drin stand, an erfundenen Sachen, an Lügen, an Gerüchten. Die Stasi-Offiziere mussten offenbar am Freitagabend 3-4 Fälle erledigt haben. Da haben sie Sachen erfunden. Das sind Namen, werden da genannt, mit denen ich nichts anfangen kann. Frauen wurden mir angedichtet, die ich nicht kenne. Und so etwas alles. Das ist alles gelogen. Das war Lüge als Herrschaftsmittel. Das war halt so. Das macht jede Diktatur. Und Diktatoren sind Feiglinge. Die haben Angst und den Machtverlust und tun alles, um die Macht zu erhalten. Zweck der Macht ist die Erhaltung der Macht. Und damit benutzen sie dann die Armee, die Polizei, das gesamte Ordnungswesen wird dem Machtstreben, dem Machterhalt unterstellt.
1: Wollten sie dir Schwierigkeiten bereiten für den Fall, du kommst in den DDR? Was war das Ziel dieser Stasi-Akten in deinem Fall? Was glaubst du?
0: Ja, ich hatte auch Fahndung. Steht drin, schön unterschrieben, Fahndungseinleitung. Ich war aber so oft drüben in Ost-Berlin, fuhr dann über Invalidenstraße rüber mit der Familie und war dann in der Oper oder in den Museen drüben in Ost-Berlin mit Tagesvisum, das man bezahlen musste natürlich nach dem Passierscheinabkommen. Mhm. Natürlich war anzunehmen, dass die RIAS-Mitarbeiter, die Journalisten des Senders auf der Fahndung waren. Das ist klar. Für die Machthaber in der DDR waren wir ein Feindsender, weil wir die Wahrheit gesprochen haben. Wir haben nie gelogen. Der RIAS war, es war wirklich die freie Stimme der freien Welt.
2: Hier ist RIAS, eine freie Stimme der freien Welt.
0: Und hier in Berlin musste man um 12 Uhr dann zurück sein. An der Sandkrugbrücke sind wir immer rübergefahren. Da habe ich auch mal einen Witz gemacht. Fällt mir gerade ein. Wir stehen da, war immer eine Schlange. Und rechts an dem Bordstein, dort am Nordrand der Charité-Häuser, stand so ein dicker Major oder was mit lauter Zeug auf den Schultern. Der stand da mit dem Bauch und hat immer schön alles beobachtet. Da kam ein junger Soldat, das waren ja keine Polizisten, das waren Grenzsoldaten, die standen unter Militärrecht. Der kam dann aufs Auto zu, machen Sie mal links auf. Der hatte 3 Sterne, ich sehe es noch vor mir, 3 silberne Sterne auf der Schulter. Habe ich gemeint, entschuldigen Sie bitte, ich habe nie gedient in West-Berlin, haben wir keine Wehrpflicht. Aber mich interessiert, warum Sie 3 Sterne auf der Schulter haben. Der sagt, ich bin Oberfeldwebel. Da habe ich gesagt, wie viele Sterne hat denn ein Wiesenwebel? Da musste er lachen.
1: Typisch Ausfeld.
0: Da musste er lachen. Und warum heißt er Feldwebel? Jedes Mal, wenn ich mal heute darüber fahre oder gehe, sehe ich den dicken Mann da immer noch stehen.
1: Ich auch zu DDR-Zeiten in der DDR höre angesprochen. Oh, Herr Fenn, nee, Sie sind es persönlich. Sowas nicht, ne?
0: Das kann ich mir nicht erinnern. Ich wurde mal eingeladen. Ach, das war ja auch kurios. Lothar von Beerfelde. Das war ein öffentlich in der DDR lebender Schwuler, ein reizender Mensch. Der lebte in Berlin-Mitte und durfte dann mit staatlicher Genehmigung, die haben ja die Antiquitäten verkauft, Schalk-Golodkowski, der durfte die Mulagritze ausräubern. War in der Kaiserzeit und später in der Weimarer Zeit berüchtigte Nuttenkneipe in Berlin-Mitte und bezog mit diesen alten Möbel ein altes Gutshaus. Und er lebte dort mit 2 Lesben zusammen. Und der hat mich mal eingeladen, ob ich nicht einen Bericht machen könnte über sein Museum. Und dann bin ich darüber gefahren mit meiner Frau. Wir haben das Museum angeschaut. Ich habe dort eine Reportage gemacht. Wir fuhren rüber über Invalidenstraße. Auf dem Rückweg ist er mit mir dann wiedergekommen bis zum Alexanderplatz. Er trug einen blauen Mantel, High Heels hatte er an, Stöckelschuhe. Ich trug ein Tischchen am Arm. Und seit mir die Neubauten des Alexanderplatzes, er war ganz stolz drauf. Und später erfuhr ich dann, dass er ein freier Mitarbeiter war, der Stasi. Dass er offenbar auf mich angesetzt war.
3: Stasi. Du warst doch lange bei der Stasi.
1: Ja, das Hasi von der Stasi hatte besonders lange Ohren, um den Feindsender zu hören.

0: Das schönste Medium der Welt, nämlich das Radio, steht heute im Mittelpunkt der Radioreise. Alexander Tauscher auf der Tour Berlin-Hof. Als Deutschland bis 1989 geteilt war, war nur der Äther grenzenlos. Also war es die Aufgabe des Rundfunks im amerikanischen Sektor Berlins, die westliche, die freie Sicht in die damalige DDR zu tragen. Als die Mauer fiel, bröckelten leider auch diese vier Buchstaben RIAS. Der Mauerfall am 9. November 1989 hatte viele Ursachen und Vorläufer, wurde letztlich ausgelöst aber durch diese Worte des SED-Funktionärs Günter Schabowski in Ost-Berlin. Diese Worte, die er direkt in ein vor ihm stehendes RIAS-2-Mikrofon sprach.
1: Und deshalb haben wir uns dazu entschlossen, heute eine Regelung zu treffen, die es jedem Bürger der DDR möglich macht, über Grenzübergangspunkte der DDR auszureisen.
2: Wie hast du diesen 9. November erlebt? Warst du an dem Tag hier in West-Berlin, 9. November 89?
3: Da hatten wir Gäste eingeladen zum Abendessen. Und als das am Nachmittag 18 Uhr so etwas virulent wurde, als man das erfuhr,
2: die Schabowski-PK,
3: was da losging, unverzüglich und so, da haben wir die Einladung abgesagt und sind zu Hause geblieben. Wir hatten alles zum Essen vorbereitet hier in dem Zimmer, in dem wir jetzt sitzen, vergesse ich nie. Und waren hier zu Hause und haben das am Fernseher und Radio dann verfolgt. Ein paar Tage später kam mein alter Freund Bob Pearson aus Liverpool nach Berlin. Der war der Chef von BFBS, vom britischen Militärsender in West-Berlin. Und wir wollten dann mit ihm nach Ost-Berlin durchfahren. Heinrich-Heine-Straße wollten wir reinfahren. Das ging aber nicht, da durften Ausländer nicht rein. Wir mussten abdrehen, sind zurückgefahren und dann zum Checkpoint Charlie gefahren. Mussten wir uns trennen. Er durfte über Checkpoint Charlie rein nach Ost-Berlin. Ich musste zurückfahren zur Heinrich-Heine-Straße und durfte dann da nach Ost-Berlin rein. Unter Vorzeigen des Abwehrausweises. Ach, das war alles zum Kotzen. Feige und umständlich. Ja. Schrecklich verlogen. Und welche Macht diese Diktatoren da demonstrieren. Für mich sind Diktatoren, heute gibt es ja auch wieder einige, wie wir wissen, ich will keine Namen nennen, das sind Feiglinge. Die vertrauen dem Volk nicht, gar nicht, überhaupt nicht. Und das haben wir alles auch miterlebt.
2: Ich habe es als Hörer in Erinnerung, du hast immer gesagt, die deutsche, ach so demokratische Republik.
3: Ja, ja.
2: Das waren so deine Spitzen gewesen.
3: Ich habe auch gesagt, es ist 7.12 Uhr, ob sie es glauben oder nicht, der Sozialismus siecht. Siecht. Und siehe da, ich hatte recht. So zum Kriegen.
2: Aber ich nehme an, dann als die Maueröffnung war, hast du auch wahnsinnig viele Briefe nochmal auf ganz legalem Weg bekommen.
3: Ja, ja, ich habe sie alle.
2: Der RIAS hat ja 3 Millionen bekommen in den ersten 2 Jahren.
3: Der Programmdirektor Buschlöter hat ja da auch ein Buch veranlasst mit Hörerbriefen, das habe ich alles da. Das ist wunderbar, das zu lesen, wie der RIAS geliebt wurde.
2: Du hast ja gesagt, der RIAS musste notwendigerweise den Sendebetrieb aufgeben.
3: Ja.
2: Es hätte ja Modelle gegeben, auch den Namen Rundfunk in allen Sparten, es hätte andere Trägerschaft gegeben.
3: Also absolut.
2: Das einen sehr beliebten Sender abzuwickeln.
3: Das wäre so, als würde man Daimler Benz auflösen. Unmöglich. Ich habe in meiner Redaktion gesagt, wir setzen uns auf die Treppe vor dem RIAS und machen Hungerstreik. Hat keiner mitgemacht. Alleine wollte ich es nicht. Aber das war eine Schande, dass man diesen Sender kaputt gemacht hat. Da war eine Marke.
4: 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RIAS Berlin stellt nach fast 48 Jahren um Mitternacht seine Tätigkeit ein. An seine Stelle tritt das Deutschlandradio mit jeweils einem Programm aus Berlin und Köln. Aus diesem Anlass bedankte sich RIAS-Intendant Drück in einer Ansprache bei den Vereinigten Staaten, bei den Hörern des RIAS und bei den Mitarbeitern des Hauses. Drück sagte, RIAS habe die besten Elemente des Journalismus verkörpert und sei in der Stadt die erste freie Stimme im Äther seit 1933 gewesen.
3: Als er gegründet wurde, haben die Kulturoffiziere der Amerikaner das RIAS-Symphonieorchester gegründet, unter Ferenc Fritschey zum Beispiel, 1946. Das war eine Institution, die Amerikaner, die die Oberhoheit hatten, völkerrechtlich nach außen, nicht inhaltlich, die haben sich nie eingemischt. Ich habe nur gehört von älteren Kollegen beim Vietnamkrieg, da haben die amerikanischen Chefs des RIAS, es gab 2 Chefs, Chairman, die haben dann welche Kommentare, die gegen der Vietnamkrieg waren, irgendwie korrigiert. Da haben sie versucht, was zu machen. Sonst haben die sich meiner Kenntnis nach und der Kenntnis von Kollegen nie inhaltlich eingemischt. Ich gehöre keine Partei an bis heute. Wir konnten im RIAS machen, was wir wollten.
2: Ich habe noch deine letzte Sendung im Ohr und deine letzten Worte in der letzten Sendung des Radiomarks auf RIAS Berlin, wo du sagtest,
5: wir machen für heute und für immer mit dieser Sendung Schluss. Das ist halt so, das kommt im Leben gelegentlich vor. Dem muss man sich mannhaft stellen. Das nützt ja gar nichts.
2: Hast du es gespielt oder warst du damals wirklich optimistisch?
3: Ich bin ein überzeugter Optimist. Ich habe eine ganz einfache Devise. Ein Optimist sieht nicht nur Mist. Der weiß, dass es Mist gibt, aber lässt sich vom Mist nicht dominieren, bestimmen. Und heiter kommst du weiter. Ich bin hierher gekommen durch Liebe, existiere hier als Ergebnis eines spermatoiden Vorgangs und versuche mit meinem Leben etwas anzufangen. Wozu bin ich denn sonst hier? Was machst du eigentlich noch hier? Musst du noch hier sein? dann sage ich mir, nein, wenn ich wegliefe, würde ich unendlich vielen Menschen, ich habe noch sehr viele Kontakte, sehr viel Kummer bereiten. Und das möchte ich nicht. Nein. Deshalb mache ich weiter, bis es irgendwann klingelt.
2: Ja, aber das muss noch ganz lange dauern, bis es klingelt.
3: Hoffentlich.
2: Die Wahl ist ja, würde ich in der DDR leben wollen und hätte den RIAS? Nein, natürlich, ich verzichte lieber auf den RIAS, lebe im freien Deutschland, aber es tut weh. Ja, verstehst du dieses?
3: Natürlich. Das war fantasielos, was sie mit dem Rundfunk im amerikanischen Sektor gemacht und nicht gemacht haben. Auf dem Dach steht noch das wunderbare Signet unter Denkmalschutz. Ja. Das ist wunderbar, wenn man da vorbeigeht und das sieht.
2: Du weißt, Menschen wie ich, wir haben Unterschriftensammlungen organisiert, wir haben Protestbriefe geschrieben, Höreranrufe und ich versucht, ein wenig noch zu retten von denen.
3: Ich habe drei Stapel davon. Alte Sendungen, die ich noch habe, manchmal höre ich die ein bisschen mit Wehmut, aber doch durchgängig eigentlich mit Stolz. Hast du es ganz gut gemacht.
2: Also im Russischen sagt man, ich wünsche dir lange, lange Jahre.
3: Ja.
2: Ja, желаю тебе долгих, долгих лет. Немножко, товарищ Wendt.
3: Спасибо.
0: Спасибо, Horst Wendt. Dankeschön für die Gelegenheit, diese RIAS-Ikone zu treffen. Möge der Allmächtige ihm noch viele, viele Jahre schenken.

0: Berlin Hof auf dem Strahle der elektrischen Kraft. Das ist heute unsere Tour hier in der Radioreise mit Alexander Tauscher. Die DDR war nicht nur ein diktatorisches Land, sie hatte auch in sich viele Widersprüche. Und die betrafen zum Beispiel den RIAS, den man ja aus offizieller Sicht als Feindsender betrachtete. Einerseits versuchte man mit Störsendern die Ausstrahlung des RIAS zu behindern. Gleichzeitig kassierte man wertvolle Westdevisen für die Standleitung des RIAS-Sendesignals aus West-Berlin durch die DDR ins Oberfränkische Hof. Denn hier aus dem Norden Bayerns strahlte der Sender über zwei UKW-Frequenzen, teilweise zuvor auch über eine Mittelwelle-Frequenz, in den Süden der damaligen DDR. Und darüber sprach ich mit Jürgen Stader vom RIAS-Freundeskreis in Hof. Und auch mit ihm drehen wir noch einmal an seinem alten Empfangsgerät.
1: Die Welle ist zur Stelle, wir mal den RIAS an.
2: Jürgen Stader aus Hof, eine fränkische Stimme der fränkischen Welt.
3: Jürgen, ich kenne dich als Hörer, als RIAS-Hörer. Ich habe dich kennengelernt in den letzten Telefonstudios von Radio Mobil, als ich selbst auch angerufen habe am 30.12.93 mit Tränen. Es war damals zu Gast der RIAS-Programmdirektor der Scheidende Sigrid
2: Buschlüter, ja.
3: Bei Peter Meyerhoff.
4: Telefonstudio.
5: Heute ist der vorletzte Tag des RIAS. Wir wollen Ihnen Gelegenheit geben, Ihre Gefühle, Ihre Empfindungen zu äußern, natürlich aber auch zu fragen. Die Lebensgeschichte vieler Hörer ist ganz einfach auch die Geschichte dieses Senders, hat diesen Sender ganz entscheidend mitgeprägt. Herr Tauscher aus Chemnitz, guten Morgen.
2: Also RIAS war für uns ein Lebensgefühl. RIAS war kein Sender, RIAS hat zur Familie gehört, weil mein Onkel Evergreen Sagogo gehört hat. Als ich bei meinem Onkel mal Urlaub gemacht habe, so ein Wochenende, habe ich diese Sendung gehört. Das war Liebe auf den ersten, nicht Blick, sondern auf den ersten Höreffekt. Und seitdem hing ich an diesem RIAS-Programm, weil es ein idealer Sender war. Er hat humoristisch was gemacht, er hat informativ was gemacht, er hat die richtige Musik zur richtigen Zeit gespielt und er hat auch Hof oder das Vogtland immer im Blick gehabt, weil die unsere Stadt immer namentlich erwähnt haben mit den Senderangaben und so wurde ich automatisch RIAS-Fan, RIAS-Hörer und das ist bis jetzt geblieben. Also ich halte dieses RIAS-Andenken sehr hoch.
3: An sich der Oberfranke und der Berliner hat ja nicht so viel gemein. War es ein Zufall, dass eben die Verbindung abseits der Frequenz so eng wurde zu Berlin, weil ihr seid ja ganz verschiedene Typen, Berliner und Hofer.
2: Sagen wir so, der Oberfranke oder der Franke selber ist ein zurückhaltender Mensch. Für mich war das eigentlich das Tolle, als ich nach Berlin gekommen bin, das erste Mal als Tourist oder als Jugendlicher, dass die Berliner diese Kotterschnauze, dieses Weltoffene, dieses Lustige, das hat mich fasziniert. Und da habe ich dann gemerkt, dass die Berliner so ein bisschen mein Lebensgefühl verinnerlicht haben. Und dann bin ich mehr zum Berlin-Fan geworden, bis dahin, dass ich sogar einen Verein in Hof habe, Bund der Berliner und Freunde Berlins, dem ich vorstehe, weil wir öfter nach Berlin fahren, weil wir Berlin-Kultur nach Hof gebracht haben und immer wieder für diese Beziehung Hof-Berlin auch schwärmen. Aber man muss schon sagen, der Franke und der Berliner sind nicht unbedingt jetzt vom Charakter her sinnesgleich. Ja.
3: War es dir zu geteilten Zeiten schon bewusst, welche Bedeutung die Frequenz in Hof für uns in der DDR hatte, vor allem für uns in der südlichen DDR? Alle unsere Antennen waren auf Hof. Aber war es dir bewusst, was für ein magischer Ort für uns Hof war?
2: Ja, war mir von Anfang an bewusst, weil ich versucht habe, Brieffreundschaften aufzubauen mit Hörern von Plauen bis Dresden bis rauf an die Ostsee und habe dann gemerkt, in den ersten Briefen und in den ersten auch Gesprächen, wie ich dann Leute getroffen habe, wie wichtig der Sender, wie wichtig diese Information für die Bürger der DDR ist und das hat auch mein DDR-Bild positiv geprägt, weil ich dann mich über die Städte auch mehr informieren konnte und informiert habe. Also für mich war der RIAS so ein Transmissionsriemen für die deutsche Einheit, weil sie viel über die DDR berichtet haben. Das hat für mich auch ein offenes Weltbild gebracht, dass ich die DDR von Anfang an interessiert verfolgt habe. Nicht nur die Politik, auch den Sport oder die Kultur.
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2: Deswegen solche Leute wie Gerd Koti oder Lord Knut oder Dennis King, das waren halt für mich die Halbgötter am Mikrofon.
6: Eine Hitparade vom RIAS Berlin, die Pointer Sisters. Ja, ich grüße alle Beteiligten, die in der Stadt sind, zum Filmfest Berlin 1985.
2: Im Endeffekt, die hast du vergöttert. Und ich kann mich erinnern, ich war vor dem Radio gesessen und habe die Sprüche mitgeschrieben, die die gemacht haben. Der Lord Knut beispielsweise hatte einen Ghostwriter, den Wolfgang Neuss, ein legendärer Kabarettist in den 50er Jahren. Und der hat später, der ist leider dann mehr oder weniger abgestürzt, der Wolfgang Neuss, der hat dem Lord Knut Gags geschrieben. Und diese Gags, diese ganzen Sprüche und so, die habe ich dann mitgeschrieben und habe die alle dokumentiert für mich, weil ich einfach diese Moderation genial fand.
0: Radio ist eben die große, dauerhafte Liebe. Jürgen Stader, die freie Stimme aus Oberfranken, der hat auch einen alten Rias Haudegen ins Vogtland gelockt, auf die sächsische Seite nach Plauen. Und in diesem Teil der ehemaligen DDR hatte der Rias besonders viele Fans. Ein paar davon, die treffen wir, denn Plauen liegt ja auch zwischen Berlin und Hof auf unserer heutigen radio-nostalgischen Tour. Wie immer an dieser Stelle, auf Weiterhören.

0: Richtet auf eure Lauscher, denn hier spricht der Tauscher. Der Alexander grüßt Sie alle miteinander und wünscht auf diese Weise eine schöne Radioreise. Vier Buchstaben im Äther sind heute das Hauptthema. Keine Konkurrenz, denn es spielt sich alles auf der Bühne der Erinnerungen ab. Der RIAS, der einstige Rundfunk im amerikanischen Sektor Berlins. Gegründet 1946, zu Grabe getragen im Jahr 1993. Mit ihm ist so viel deutsch-deutsche Geschichte verbunden. So hatte zum Beispiel die Stadt Plauen in der DDR in den 70er und 80er Jahren einen Störsender betrieben, der sollte das RIAS-Signal aus Hof ausbremsen. Doch das gelang nicht, weil nämlich die Stadt Hof im Westen von den US-Amerikanern einen extra großen Verstärker mit ganz großem Sendemast bekam. So hörte man zum Beispiel auch den legendären Rick Delay, den Orton Army im Vogtland, diesseits und jenseits der Grenzen. Jürgen Stader aus dem Freundeskreis aus Hof, den hören wir weiter, erkannte diesen alten Army persönlich und auch ich durfte ihn einmal in Plauen interviewen im Februar des Jahres 2000. Ich hatte ihm nämlich damals diesen akustischen Schnipsel seiner Vergangenheit vorgespielt. Lang, lang ist's her.
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0: Was macht der alte Ami eigentlich im Februar 2000?
2: Ich arbeite für eine internationale Rundfunkberatungsfirma. Wir beraten Radiosender in Neuseeland, Australien, Amerika, Deutschland. Geh mal hin, quatsch sehr viel. Sag, Alter, so viele Fehler habe ich gemacht und wenn du den Fehler machst, kriegst du auf den Mütze. Dann hole ich mein Geld ab und dann will ich wieder weg.
0: Rick Delay, zum Schluss noch ein Gruß an unsere Hörer hier im Vogtland, Westsachsen und Ostthüringen. Das wär's doch, oder?
2: Hi, ich bin's, alter Army Rick Delay. Wie läuft's da im Vogtland? Hi, ich bin hier, du auch.
3: Das war aus dem Funkhaus an der Kufsteiner Straße.
0: Aber vor allem wird immer RIAS 2 genannt. Mhm. Dabei ist ja der Kern des RIAS eigentlich RIAS 1 und die vielen Stimmen und die Politik und Kultur. Warst du auch gelegentlich RIAS 1-Hörer?
4: Nicht nur gelegentlich. Also ich war damals auch dem Schlager zugeneigt. Das heißt Nero Brandenburg und solche Moderatoren, die bei RIAS 1 ihre Sendungen hatten. Schlagermarathon, bin extra nach Berlin gefahren, habe ihn bei der Sendung über die Schulter geschaut. Und was mir auch wichtig war, Rundschau am Morgen, Rundschau am Mittag, Rundschau am Abend. Diese komprimierte Politik-Sendung im RIAS, der quasi für mich auf einen Punkt alles nochmal zusammengefasst hat. Das war der Peter Meyerhoff oder das waren der Schulze, das waren Moderatoren, die haben auch wirklich genial journalistisch gearbeitet. Und für mich war auch wichtig, dass es auch die Parteipolitik, die in manchen Landesrundfunkhäusern der Fall war, die ist in Berlin im RIAS nie zur Sprache gekommen, weil es eben kein Landessender war, sondern ein bundes- und amerikanischer Sender. Also das war auch für mich immer wichtig, dass jetzt keine Parteifarbe irgendwie durchgeklungen hat.
0: Du hast ja auch dafür gesorgt und andere, dass Hof so bekannt geworden ist im Unterhaltungsbusiness, also dass eben dann Shows aus Hof kamen, dank Türöffner des RIAS auch.
4: Ja, also Hans Rosenthal, legendärer Moderator und auch Fernsehmann, der hat dafür gesorgt, dass die Hofer Freiheitshalle beim ZDF offene Türen hatte. Wir hatten eine ideale Pressestelle bei der Stadtverwaltung, da hat man das auch ausgenutzt oder hat es befürwortet, dass man mit dem RIAS zusammengearbeitet hat.
0: Du hast einiges bewahrt vom RIAS, nicht nur Aufkleber, nicht nur Mitschnitte, nicht nur Plakate, sondern eben auch ein wichtiges kleines, großes, rotes Licht, Jürgen.
4: Also ich habe den RIAS zumindest auch im Herzen bewahrt und im Kopf bewahrt. Es nimmt mir auch keiner mehr. Und dieses Positionslicht, das du ansprichst, das war quasi an den Sendemasten in Hof. Das war ein Licht, das den Flugverkehr quasi symbolisieren sollte. Achtung, da steht ein Mast im Weg. Und dieses Positionslicht habe ich retten können, weil es eben ein Teil des RIAS-Senders in Hof war. Ja.
0: Um das mit den Worten von Nero Brandenburg zu beenden, der mal sagte, man hat mich aus dem RIAS rausgedrängt, aber man kann niemals den RIAS aus mir rausdringen.
4: Ja, also ich denke, was der Nero, liebe Gott hab ihn selig, immer gesagt hat, gilt auch für uns als echte Hörer, als für echte RIAS-Fans. Das hat unser Leben positiv geprägt, unser deutsch-deutsches Verhältnis, unsere Einheit geprägt und der RIAS war für mich ein Wegbegleiter und Wegbereiter der deutschen Einheit. In den RIAS-Mikrofonen haben legendäre Politiker gesprochen, wie der Ernst Reuter, wie der John F. Kennedy und der unsägliche Schabowski musste damals die Bekanntgabe der Grenzöffnung und der Reisefreiheit in ein RIAS 2 Mikrofon sprechen. Das war für mich eine innere Genugtuung politischer Art. Also der RIAS hat mich auch politisch sehr geprägt.
0: Und um auch noch den von mir so geliebten Christian Wiener zu zitieren, auch Gott hab ihn selig, seit dem Juli 2020, bezogen auf das Nachfolgeprogramm, hat er gesagt, bei einer Besuchergruppe, die mal im Funkhaus war, meine lieben Damen und Herren, ich muss unser Haus in Schutz nehmen, wirklich, die können es nicht besser.
4: Ja, also Also es ist ein gewisser Neidfaktor in Berlin vorhanden. Deswegen wurde auch dieser 80. Geburtstag nur in Fischringen, in Hof und in Plauen gefeiert, wo eben die Action ist. Und die Berliner haben sich geziert, das noch hochleben zu lassen, weil sie eben an diesem wahnsinnigen, positiven Erfolg von Rias gemessen werden und diesen Erfolg leider, muss man sagen, auch nicht mehr erreichen.
0: Und bei uns in der Radioreise lebt der Rias weiter, denn Radioreise ist immer Rias, denn es heißt immer Radio in Alex' Sinne.
4: Sehr schön, das ist hervorragend. Also, wir grüßen alle Rias-Hörer im aktuellen Sinne.
0: Jürgen Stader, ein stolzer Oberfranke aus Hof. Er wird uns in einer separaten Sendung einmal seine Stadt vorstellen, die natürlich mehr zu bieten hat als nur die Erinnerung an die Rias-Sendeanlagen. Und Jürgen hat einen alten Rias-Haudegen aus Berlin nach Plauen geholt. Das wird ein richtig netter Treffpunkt.

0: Das ist die freie Stimme der freien Reisewelt. Alexander Tauscher zwischen Berlin und Hof, jetzt in Plauen für die Radioreise. Als der Rias 80 Jahre alt geworden wäre, hatten die Erben seinen Geburtstag verpennt oder verdrängt. Und während in Berlin diesbezüglich Funkstille war, da feierten zunächst in Hof und später in Plauen viele Freunde diesen Jubilar, der zwar begraben, aber dennoch in den Herzen geblieben ist. Carsten Repert hatte Rias Freunde aus Ost und West in die Spitzenstadt ins Vogtland gelockt. Da durften wir natürlich auch nicht fehlen bei dieser kleinen Party in der Ostvorstadt.
1: Ich bin unter anderem Vorstand beim 1. FC Wacker. Ich bin hier in einem Arbeiterviertel aufgewachsen und in diesem Arbeiterviertel haben also wirklich alle Rias gehört. Es war unser Sender. Dort haben wir unsere Informationen bekommen, die wir gebraucht haben fürs Leben. Also ich habe das nicht gewusst, dass es in Hof einen Verstärker gab. Ich wusste auch nicht, dass es in Plauen einen Störsender gab. Aber ich habe gewusst, wie ich den Rias empfange. Und dieser Sender hat uns von früh bis abend begleitet. Wir haben hauptsächlich Rias 2 gehört als jüngere Menschen, weil das eben der Jugendsender war. Das war einfach ein geiles Radio. Erstens mal gab es keine Werbung und zweitens haben die für uns extra die Lieder ausgespielt, sodass wir das aufnehmen konnten. Denn wir kamen nicht an die Westmusik. Das war also in den 80er Jahren. Die deutsche Einheit hat stattgefunden. In Plauen waren die Menschen zuerst auf der Straße, 2 Tage vor Leipzig übrigens. Das ist also dokumentiert alles. Aber viele in Deutschland denken noch, dass in Leipzig die Revolution losging. Das stimmt nicht. Die ging in Plauen los. Wir hatten die höchste Ausreisequote in Plauen und haben alle Rias gehört. Und der Rias hat dafür gesorgt, dass wir gut rübergekommen sind sozusagen. Dann zu unserem Begrüßungsgeld nach Hof etc. Der Rias war überall, hat uns begleitet. Dann wurde leider dieser Sender eingestellt, weil er seinen Auftrag, nämlich die deutsche Einheit, erfüllt hatte.
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1: 30 Jahre, 40 Jahre später. Ich bin dann über 5 Ecken zum Journalismus gekommen. Bin übrigens ursprünglich Baufacharbeiter, Maurer, wie man sagt. Habe hier die Plattenbauten mitgebaut, ganz
3: Vielen
1: viele Baustellen. Ja, manche haben es überlebt, viele sind abgerissen worden. Aber die halten schon noch eine Weile. Und jedenfalls bin ich dann also zum Journalismus gekommen. Habe dadurch auf diesem Wege den Jürgen Stader kennengelernt. Ein unfassbarer Rias-Fan, der mir erstmal den Rias erklärt hat. Das wohlgemerkt 35 Jahre nach dem ich den gehört habe. Und dann sagte er mir, dass der Rias sich ganz schwer tut selber in Berlin mit seinem Erbe und dieses quasi totschweigt und es einen 80. Geburtstag gibt, der in Berlin nicht gefeiert werden soll und er das in Hof feiert. Da ich selbst inzwischen in Franken wohne, also dieses Gebiet hier ist ja eins, und somit fahre ich auch immer am Grenzturm vorbei und wusste sofort, wenn die das in Hof feiern, das geht nicht. Das muss ja in Plauen gefeiert werden. Und so bin ich auf die Idee gekommen, Leute zu fragen, ob wir das hier in Plauen feiern.
0: Und das ist toll, dass du es schaffst, 80 Jahre nach Gründung des damals noch Drahtfunk im amerikanischen Sektor, später des Rundfunks im amerikanischen Sektor Berlins, hier Fans in einen Verein zu locken, in so eine Halle, mit einem einfachen, schönen Vortrag, PowerPoint, Bilder, O-Töne einspielen, eine Rias Geburtstagstorte, Musik aus dieser Zeit, dass du es schaffst, noch daran zu erinnern, in heutigen Zeiten.
1: Ja, also ich habe überhaupt nicht gewusst, was ich da tue, muss ich ganz ehrlich sagen, weil für mich war klar, wenn ich das jetzt nicht mache, dann wird es niemand machen. Und dann haben wir das begonnen und haben eigentlich gar nicht so richtig damit gerechnet, dass das jetzt so einen Hype gibt und die Leute von sonst wo nach Plauen fahren, nur um bei dieser Feierlichkeit dabei zu sein. Die Leute, die heute hier gekommen sind, die sind ja alle so weit in die 60, 70, 80 bis an die 90 Jahre, da weiß man ganz genau, das wird wahrscheinlich statistisch gesehen für ganz viele die letzte Rias-Veranstaltung gewesen sein. Und die gehen hier glückselig nach Hause, freuen sich und da freut man sich.
0: Da freut man sich, aber sei so lieb, versuch's auch zum 90. auf jeden Fall. Einige werden leben und weißt du, auch die, die es gar nicht mehr so aktiv erlebt haben, sind sicher interessiert an Zeitgeschichte. Wir haben halt so viel Geschichte überall in Museen und so wenig Rundfunkgeschichte, die gelebt wird. Und deswegen, also bleib da bitte dran, Carsten.
1: Ja, also Radio ist ja was, wo ich mal genauer hinhören kann auch. Eben wirklich einmal ein Interview in Ruhe anhören kann.
0: Und wir wollen dafür sorgen mit der Radioreise, dass all das eben erhalten bleibt, was du gerade angemahnt hast. Deswegen gibt es hier bei uns Interviews, wir haben Tiefgang und das auch in Programmen, die im Umfeld vielleicht auch etwas anders sind. Also wir wollen immer unterhaltsam, nie mit dem erhobenen Zeigefinger, sondern immer beiläufig Informationen vermitteln und den Hörer einfach an der Hand nehmen, indem Sinne glauben wir an gutes Radio, oder?
1: Also ich habe inzwischen natürlich die Radioreise, die ich vorher nicht kannte, auch mal angehört und muss sagen, Chapeau, und freue mich auch darüber, dass es sowas gibt. Und deswegen sage ich auch, wenn mich die Leute fragen, wie wird das nur später mal, es wird gut.
0: Es wird gut, deswegen bleib uns gewogen, denn hier hast du immer Rias auf den Ohren, nämlich eine Reise im atlantischen Sinne, Radio im aktuellen Status. Wir sind einfach Radio in Alex Sinne.
1: Ja, und deswegen vielen Dank an die Radioreise, an den modernen Rias.
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0: ist heute das Thema einer deutsch-deutschen Radioreise. Unterschiedlichste Menschen aus Ost und West, die eines vereint, die Liebe zum schönsten Medium der Welt.

0: Das hier lässt sich hören. Die Radioreise mit Alexander Tauscher zwischen Hof und Berlin, jetzt in Plauen. In der Plauener Ostvorstadt hatte der RIAS, also der Rundfunk im amerikanischen Sektor Berlins, zu DDR-Zeiten besonders viele Hörer. Über ein Leben in diesem ehemaligen Arbeiterviertel vor und nach der Wende sprach ich mit dem Gastwirt Wolfgang Dörschel. Er ist beim 1. FC Wacker an der Oelsnitzer Straße eine lebende Legende geworden.
1: Das war meine Schule, Kemmler-Schule. Da war ich 10 Jahre drin, von 61 bis 71.
0: Also direkt nach dem Mauerbau?
1: Genau.
0: Hast dann also 10 Klassenabschluss gemacht?
1: Ja.
0: POS?
1: Ja.
0: Und dann?
1: Haben wir trotzdem noch RIAS Berlin gehört.
0: Das ist gut.
1: Obwohl wir es eigentlich nicht durften, aber wir haben es gemacht.
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0: Was hat dich an dem RIAS so fasziniert? Es gab ja auch einen gewissen Sender aus München,
1: ja,
0: der eine dritte Frequenz hatte.
1: Aber RIAS Berlin hat für uns, wir waren ja Jugendliche, die beste Musik gemacht, was wir hören konnten. Bei der DDR-Musik war ja immer so ein bisschen lalala. Aber RIAS war wie Schlagerparade und das war für uns das Wichtigste, die Musik.
0: Den hast du gehört, das heißt, als du in der Ausbildung warst?
1: Noch in der Schule.
0: Aber in der Schule selbst oder zu Hause?
1: Nein, zu Hause.
0: Zu Hause, ja. Also Musik nach der Schule.
1: Das war ja schon fast verboten, dass wir das selber hören. Ne?
0: Da, gerade wenn wir über die 70er reden. Ne?
1: Ja,
0: also, ja. Später war es anders gewesen. Gemeinsam mit anderen Schülern oder alleine?
1: Alleine. Es war ja bei uns immer ein bisschen gefährlich, sowas zu sagen oder zu hören. Du wusstest ja nie, mit wem du gegenüber sprichst. Ob das welche waren, die gehört haben oder nicht hören wollten. Oder. Es war immer so ein bisschen eine gefährliche Sache. Ne?
0: Du hast dich dann schon zu DDR-Zeiten hier in diesem Verein engagiert?
1: Ich kam in die Schule und mit der Schule war ich dann hier im Verein. Ich war dann eigentlich schon viele, viele Jahre Vereinsvorsitzender, ja. Jetzt zur Zeit haben wir über knapp 400 Mitglieder, davon die Hälfte Kinder und Jugendliche.
0: Wie war dieses Jugendleben in der DDR hier gewesen? Einerseits natürlich der Drang, Fußball zu spielen, sich sportlich zu betätigen, war ja bei allen gegeben. Hast du das auch wenig vermischt mit aktueller Musik dann? Oder
1: ja,
0: wie war das?
1: Ich möchte nicht sagen, dass unsere Jugend schlecht war. Wir konnten leben. Wir hatten Spaß, hatten natürlich auch Hemmnisse, logischerweise. Ne? Zum Beispiel, wir konnten nicht groß draußen rumziehen, wir gucken Westfernsehen, hier in RIAS Berlin oder irgendwas. Das war immer ein bisschen Schneidepunkt. Ne? Wo kannst du es erzählen, wo kannst du es nicht erzählen?
0: Lief mal im Vereinsheim heimlich RIAS 1, RIAS 2?
1: Da lief auch Westfernsehen.
0: Und es war ja hier in Plauen fast mit einem Draht möglich.
1: Genau.
0: Mit einem Faden,
1: genau,
0: ne? Und einem feuchten Finger.
1: Genau.
0: Weil das so nah ist. Das hast du dann bis zur Wende betreut?
1: Ja.
0: Darüber hinaus noch?
1: Auch.
0: Wie hast du die Wende erlebt im Verein? Das war auch sicher eine Zeit, wo dann junge Menschen sich ein wenig abgewendet haben, weil es gab andere Verlockungen.
1: Also wir haben, mit der Wende haben wir hier eine komplette Mannschaft verloren, die dann Richtung da gegangen sind.
0: Also nach Messen gegangen?
1: Ja, ja. Die Wende war ja für uns wie ein Schwert, ne? wie ein Schnitt. Wir wussten ja gar nicht, wie geht es denn weiter. Der DDR hat mir einen Badenbetrieb, der uns finanziert hat, der war weg. Wir wussten nichts von den Satzungen oder was ich weiß, was wir alles machen mussten als Verein. Mussten wir alles erstmal erkunden. Und das Schöne war, wir hatten hier einen Hof, wirklich war einen guten Partner, die uns unterstützt haben. Hier, ihr habt doch mal von uns die Satzung, schaut euch an, ob ihr euch das anpassen könnt oder und. Das war wirklich gut. Es war nicht so, dass wir Ossis und das Wessis, nee, die haben uns wirklich gut unterstützt.
0: Und damit sind wir bei der Brücke Hof Plauen, also die wir hier im Großen haben mit RIAS, auch im Kleinen. Also es gab praktischen Austausch und auch Lebenshilfe, ja, von West nach Ost,
1: genau,
0: von Verein zu Verein.
1: War ganz toll.
0: Weil es ja doch eine gewisse Rivalität der Städte auch gab, jetzt nach der Wende. Wo ist die bessere Kaufkraft? Wer hat sich besser entwickelt? Aber das war nicht so.
1: Das war nicht so. Völlig nicht so.
0: Begrüßungsgeld zeigst du gerade, um das zu erklären.
1: Ja, genau.
0: Hat sich in den Taschen war erst Plauen, ist man natürlich nach Hof oder nach Rehau zum Begrüßungsgeld holen,
1: genau,
0: gegangen.
1: Ja. Genau. Standen wir auf der Straße nach Hof und standen Schlange, Autos, Schlange. Und immer schon.
0: Ich stand auch damals im Dezember, weil es gab nicht das zweite Begrüßungsgeld,
1: ja,
0: von 40 Mark.
1: Genau,
0: ne?
1: Genau.
0: Und das konnte man sich abholen. Dafür ist man dann nachts um 1 aufgestanden, auf der Autobahn voller Stau. Und hat natürlich RIAS gehört, auch vor dem Rathaus in Rehau, das weiß ich noch genau. Und wir haben ja heute eine Frau, die hat das Begrüßungsgeld ausgezahlt in Rehau damals.
1: Ja,
0: ja.
1: Die mit dem
0: Hut.
1: Ehrlich?
0: Ja, das, ja. Also das ist gelebte Freundschaft gewesen. Jetzt natürlich zum 80. Geburtstag des RIAS. Was ist für dich für ein Gefühl, da nochmal dran zu erinnern auch und das nochmal zu erleben mit so vielen Freunden?
1: Die Zeit RIAS ist ja eigentlich vor uns vorbei gewesen.
0: Das
1: jetzt konntest du ja alles hören und da hat sich das alles ein bisschen vermischt, logischerweise. Ne? Das sind ja Jugenderfahrungen, die du gehört hast. Das bleibt immer
0: weil es heißt, die Generation wird aussterben. Glaubst du, dass man eine neue Generation noch damit interessieren kann?
1: Ja, jetzt die Generation, die 40 vielleicht ist, die kennen Rio aus Berlin vielleicht gar nicht, nimmer.
0: Der Name sagt manchen etwas, weil sie es eventuell noch mal gelesen haben.
1: Rias Berlin, ja.
0: Man darf nicht vergessen, es gibt auch eine Rias Berlin Kommission, die heute noch Stipendien vergibt und große Journalisten, Ingo Zamperoni, haben darüber ihre Auslandsaufenthalte finanziert. Aber das verbinden vielleicht weniger mit dem Sender. Vielleicht hast du auf der Suche nach dem schönen Sender noch nicht die Radioreise entdeckt. Dann hör doch mal bei uns rein und fühl dich einfach nicht in die Vergangenheit zurückgesetzt, aber fühl einfach die Vergangenheit in der Gegenwart präsent und einfach die guten Tugenden mit dem modernen Guten verbinden.
1: Das ist richtig. Ich werde es machen. Vielen Dank.
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0: Das ist genau die Devise bei uns. Übrigens war bei dieser Feier auch der Plauner Albrecht Lenk mit dabei, genannt der Albi. Er besitzt nämlich das einzige komplette Archiv des ehemaligen Labels VEB Deutsche Schallplatten Berlin. Und einen Schallplattenaufleger aus einst West-Berlin, den treffen wir auch noch.

Hier ist Rias. Radioreise ist außerordentlich schön. Heute im historischen Äther zwischen Berlin und Hof. Alexander Tauscher schwelgt in Erinnerungen. Ja, diesmal steht unser Medium selbst einmal als Ziel im Mittelpunkt einer etwas anderen Tour. Radio History am Beispiel von 4 magischen Buchstaben. Für die Menschen in der damaligen DDR war Radio ja ein akustisches Fenster in den Westen. Neben dem von mir so heißgeliebten klingenden Sonntagsrätsel zählte der Rias Treffpunkt zu den beliebtesten Sendungen, bei der Ost und West vor dem Empfangsgerät saßen. Und dieser Mann hier, der war einer dieser Treffpunktmoderatoren, den ich in Plauen traf. Und auch mit ihm drehen wir die Uhr nochmal zurück.

0: Mein Name ist und bleibt Gerhard Kruti, Freie Universität Berlin. Dort hat mir der Herbert Kundler, Programmdirektor vom RIAS, der war gleichzeitig Lehrbeauftragter am Institut für Publizistik. Er macht das jedes Jahr, so eine schöne Veranstaltung. Und wenn die Studenten nichts sagten, dann hat er anderthalb Stunden geredet, fast druckreif. Und wir waren eine andere Sorte von Studenten. Wir haben gesagt, wir wollen was. Wenn Sie ein Programmdirektor sind, dann machen wir erstmal bitte schön die Veranstaltung bei Ihnen im Sender und nicht hier an der Universität. Und so kriegten wir Kontakt. Und er hatte dann irgendwann festgestellt, dass ich nicht so auf den Mund gefallen bin. Und sagte, dann machen wir doch mal ein bisschen was, versuchen wir doch mal. Und so bin ich zum Radio gekommen, zum RIAS gekommen. So, und da habe ich dann halt auch Moderation gemacht. Und
1: Moderation gemacht hieß ja, du hast selber auch aufgelegt.
0: Ja.
1: Oder war das noch eine Senderegie wie bei RIAS 1?
0: Das war ja schon die neue Zeit, die nächste Generation. Das heißt, man saß an einer Diskothek, in der Mitte das Mischpult und die Regler. Rechts ein Plattenspieler, links ein Plattenspieler. Später kam auch eine Bandmaschine dazu. Hinlegen, eintunen, losfahren, rödeln, runter, rauf, runter und so.
1: Treffpunkt war ja neben Schlagern der Woche und Evergreens A Go-Go eine der beliebtesten Musik, sagen wir mal, Populärsendungen in Ost vor allem, ja.
0: Also der RIAS-Treffpunkt hatte unheimlich viele Hörer in der DDR insgesamt. Natürlich saßen wir im Westen, wir hatten als frühere Westberliner Studenten natürlich immer einen Blick auf die Stadt. Und das musste erstmal in die Hirne rein, dass unsere Hörer nicht in Westberlin saßen und nicht in die Kneipen, die einschlägigen gingen, sondern die Hörer waren in der gesamten DDR.
1: Und die hatten euch geschrieben und das ging über ein System von Deckadressen. Das muss man den heutigen Hörern mal erklären, wie eine Deckadresse funktioniert hat. Du hast also nicht an RIAS Berlin, Kufsteiner Straße in 1000 Berlin 62 geschrieben, sondern zum Beispiel an Frau Wegner irgendwo.
0: Ja, es waren Adressen, die es tatsächlich gibt und gab, aber wo halt vielleicht kaum Leute drin wohnten. Dann wurde gesagt, aha, dann nehmen wir mal Belziger Straße 23 und als Name nehmen wir Susanne Müller oder was auch immer. Und dann haben wir als Moderatoren gesagt, so liebe Leute, das waren die Wunschsendungen für heute. Wenn ihr weitere Wünsche habt, dann schreibt uns doch, schreibt an Susanne Müller, Belziger Straße 23, 1000 Berlin irgendwas. Und das waren die sogenannten Deckadressen. Das heißt, das war mit der Post abgestimmt, dass die Post an diese Personen und diese Anschriften an den RIAS weiterzuleiten waren.
1: Die mussten freilich auch wechseln, die Deckadressen, weil natürlich die Straße auch hinterher kam.
0: Die haben wöchentlich gewechselt. Ich habe gerade heute von jemandem gehört, der extra seinen Brief aus einer anderen Stadt abgeschickt hat und hat es auch zurückgeschickt und zu Schelber.
1: War es dir bewusst, der du in dem kuschelig schönen West-Berlin im RIAS Funkhaus saßt, wie viel zu hören? Ich meine, ab und zu kam natürlich eine Hörerpost und es kam auch körbeweise nach der Wende weg. Aber war es dir zu Ost-West-Zeiten bewusst, was du für eine Bedeutung für die Menschen in Ost-Berlin in der DDR hast?
0: Ja, ein Beispiel will ich sagen. Ich habe einen Musiker aus Ost-Berlin, einer ganz gut bekannten Band, finanziell unterstützt, indem ich ihm Westplatten verschafft habe. Konnte er dann umrubeln und aus dem Geld konnte er dann wieder Verstärker aus dem Westen kriegen, über einen Mittelsmann, der das dann per Bus dann nach Ost-Berlin schaffen konnte. So, und dann war ich mal von der Band eingeladen, am sogenannten Abnahmekonzert teilzunehmen. Ich hatte mich aber verspätet und als ich ankam, hatte die Veranstaltung schon angefangen. Das ist so ein Mist. Jetzt kann ich meine Leute nicht treffen und habe dann Ordner gefragt. Ich würde ganz gerne hier rein. Nee, hast du eine Karte? Nein, habe ich nicht. Aber ich möchte wirklich dringend rein, weil die Band hat mich eingeladen. Nee, kann ja jeder sagen. Dann habe ich gesagt, jetzt kommt's. Also pass auf, ich sag's ungern, aber ich komme vom RIAS Treffpunkt und ich würde gerne hier rein. Ja, Alter, warum sagst du das nicht gleich? Schwupps, war ich drin. Ja. Original so.
1: War es für dich gewissermaßen gefährlich, nach Ost-Berlin in die DDR zu fahren oder war das kein Problem?
0: Das war für mich überhaupt kein Problem. Ich habe ja mit vielen Musikerfreunden dann auch ganz gerne mal einen gefeiert und einer musste sich bereit erklären, nichts zu trinken, dann musste mich dann zum Bahnhof Friedrichstraße zurückbringen.
1: Bis 0 Uhr.
0: Bis 0 Uhr, genau. Ja, und das 0 Uhr war nicht immer einzuhalten. Ich bin jetzt kein Alkoholiker, so, aber ich hatte sicherlich manchmal auch so ein bisschen was getrunken und kam dann um 12:30 oder so an. Ja, dann wurde der Zeigefinger gehoben und dann, ja, los, gehen Sie raus.
1: Wäre es möglich gewesen am nächsten Morgen oder gibt es dann Probleme?
0: Nee, wäre möglich gewesen. Es gab ja Beziehungen von Leuten, die praktisch in Ost-Berlin ihre Beziehung hatten und praktisch täglich rein- und rausreisten.
2: Stell dir vor, du kommst nach Ost-Berlin und da triffst du ein ganz heißes Mädchen.
1: Udo Lindenberg hatte so eine heiße Liebe in Ost-Berlin in den 70er Jahren. Manuela hieß sie, kam aus Pankow, da übrigens, wo auch Erich heimlich auf dem Klo Westradio hörte.

0: Die Radioreise mit Alexander Tauscher geht langsam in die Schlussetappe. Heute zwischen Berlin und Hof, durch den Äther der Vergangenheit. Im Hintergrund läuft ein Musikbett, das ist in den Ohren einer ganzen Generation zwischen Ostsee und Erzgebirge einfach, ja, Musik in den Ohren. Zum 80. Gründungsgeburtstag des RIAS sprach ich mit dem Ex-RIAS-Treffpunkt-Moderator Gerhard Kroti über gestern und heute.
1: Zum 1. Januar 86 bin ich zum SFB gegangen.
2: Kurz vor dieser Programmreform, RIAS 2 als Vollprogramm.
1: Ja. Wir hatten ja schon mitgemacht, die Reformjugendwelle RIAS 2. Und dann kam ja der nächste Schritt. Und da muss ich gestehen, dieses Konzept hat mich nicht überzeugt. Und da ich die Chance hatte, zu einem anderen Sender zu gehen, wo ich auch Erwachsenenprogramm machen konnte. Ich wollte ja auch den Jugendfunk hinter mich lassen. Und insofern war der SFB mit dem Zeitfunk genau richtig. Und da konnte ich dann die Morgensendung moderieren.
2: Auch aus Sicht der Geschichte war es ja eine richtige Entscheidung, weil der SFB hat die Wende länger überlebt.
1: Nee, aber danach wurde es also richtig spannend. Das Zusammenwachsen von Brandenburg und Berlin im Radio. Es entstand ja zunächst mal aus den Resten des DDR-Rundfunks der Ostdeutsche Rundfunk Brandenburg, der OAB. Da hatten wir also OAB und SFB und es war klar, die müssen zusammenwachsen. Und da hatte ich durchaus eine interessante Aufgabe, daran mitzuwirken.
2: Jetzt hat man dich hier 80 Jahre nach Gründung des RIAS und fast 40 Jahre nach Ende der DDR nach Plauen eingeladen, so als lebende RIAS-Ikone. Wie kommt man sich da vor?
1: Ich gehe einmal runter wie Öl. Ja? Also, das ist doch herrlich. Also war ich immer jemand, der ziemlich unkompliziert ist und gerne mit Hörern einfach sich zusammen auseinandersetzt, unterhält. Und insofern ist das eine ganz tolle Geschichte hier.
2: Kommt man sich da wie ein Heiliger vor?
1: Nein, so weit geht es nicht. Ich kenne ja einen Hof. Ja, auch da als zu RIAS-Zeiten gewesen. Also wenn man ein relativ normaler, unkomplizierter Charakter ist, dann machen solche Sachen doch Spaß. Also man darf sich nichts drauf einbilden. Also man hat vielleicht seinen Job gut gemacht. Ich war vor ein paar Jahren mal bei einem Klassentreffen mit anderen Kollegen mich ausgetauscht und da musste jeder erzählen, was er so macht. Und da sagte einer dann, boah, das ist aber doch erheblich. Aber ist schön, dass du dir nichts drauf einbildest und dass du sagst, es gilt nicht mir als Person, es gilt diesem Sender oder dieser Funktion da. Und so sehe ich das auch. Also ich habe Glück gehabt, ich bin dankbar für mein Berufsleben, ja, aber meine Nase bleibt unten.
2: Die Nase bleibt unten und vor allem, wir trauern heute zu Recht vielleicht diesen Zeiten nach, aus programmlicher Sicht, aber aus Sicht der Macher gibt es ja heute doch eine gewisse Vielfalt auch. Ich weiß nicht, könnte jemand, der beispielsweise nur eine kaufmännische Ausbildung hat, der kein Journalismusstudium hat, der nicht mal ein Volontariat gemacht hat, hätte er einfach so im RIAS ans Mikro kommen können?
1: Nicht einfach, aber es gibt absolute Naturtalente, die irgendwann dieses kleine Türchen oder den Spalttür erkennen und dann durchwollen. Ich glaube, ich wäre heute nicht reingekommen.
2: Schaust du nur nostalgisch zurück oder entdeckst du im Gegenwärtigen auch was Schönes?
1: Also ich gucke mit einer gewissen Wehmut zurück und das Formatradio ist nicht der Weisheit letzter Schluss.
2: Zwar gibt es den Ausdruck, ein Mensch mit Format, aber eben das Format in dem Sinne ist dann natürlich begrenzt. Also erstmal fühle ich mich geehrt, eine RIAS-Stimme hier in der Sendung zu haben.
1: Gottes Willen, nein. Bitte eine Spur tiefer. Ich mag von mir nicht selber als Radiolegende sprechen. Das bin ich nicht, aber ich habe meinen Beruf, glaube ich, ganz gut gemacht und mit großer Begeisterung.
2: Viele machen doch heute irgendwas Eigenes. Nero Brandenburg hat noch lange einen YouTube-Kanal befüllt. Andere machen bei kleinen Projekten mit. Einige haben einen eigenen Webradiosender. Zieht sich noch mal ans Mikrofon?
1: Ja, ich habe gemerkt, dass es mir Spaß gemacht hat. Auf der anderen Seite, ich weiß gar nicht, wie viele Podcasts von früheren Kollegen ich kriege, wo ich immer nur sage, toll, dass du den oder den gemacht hast, aber wann soll ich denn das hören?
2: Und vielleicht, Gerhard, kommst du dann doch zum 90. Geburtstag des RIAS nochmal zu seiner Feier, weil wir wollen dir niemals tot sagen.
1: Nein, ich komme mal gerne zum 90. und hoffe, dass ich dann auch noch krauchen kann.
3: Macht's gut, Nachbarn, und ruch dich im Bette.
0: Dieser Hinweis kam aus dem RIAS-Himmel von ganz oben, vom RIAS-Dino Nero Brandenburg. Am Ende einer Radio-Radio-Reise zwischen Berlin und Hof. Diesen Nero traf ich zu Lebzeiten für die Sendung Berlin-Moskau-China. Ist auch schon wieder Nostalgie aus heutiger Sicht. Jürgen Stader und Carsten Reper sind in meiner Sendung aus Plauen zu hören. Und ganz viele Sendungen aus Spree-Athen handeln auch von deutsch-deutscher Geschichte. www.radioreise.de. Hier gibt es zu jeder Sendung Blogs mit Bildern und Textinfos. In der heutigen Sendung zum Beispiel auch Einblicke in das ganz private RIAS-Album von Horst Wendt. Radioreise.de und überall da, wo sich RIAS-Freunde heute noch zu Hause fühlen. Der Gruß durch den Äther. Goodbye, au revoir, adios, ciao, hiwasti, ayo warwam, bis für Zainya, marhaba und shalom. Aber niemals vergessen, die Antennen zu erden.
4: Danke, dass Sie zugehört haben. Tschüss und bye-bye. Und am Mikrofon war heute Horst Wendt. Dankeschön.
1: Gerd Kuti war gerne so Gast bei der Radioreise. Ihr habt mir die Gelegenheit gegeben, mich zu erinnern an Zeiten, die auch sehr schön waren. Und von daher kann man auch sehr noch ein bisschen Honig sagen.
5: Ich bin der Wolfgang Sirschler, weil die Ostfriesland ganz einfach schön ist. Wir grüßen immer unsere Gäste ganz herzlich und denke doch, dass sie sich bei uns auch wohlfühlen.
6: Carsten Rebert sagt Tschüss den Radioreisehörern.
7: Vielen Dank, sagt Jürgen Stade aus Hof. Und wir wünschen allen Hörern weiterhin ein gutes Gelingen. Bleiben Sie gesund und vor allem bleiben Sie dem Rias geistig gewogen. Er ist es wert und das schätzen auch die damaligen Moderatoren.
0: Und alle Freunde unserer Show wissen es. Gleiche Stelle, gleiche Welle, auf alle Fälle. Bleiben Sie schön reisefreudig, meine Damen und Herren, denn es gibt noch mindestens 1000 Orte in dieser Welt zu entdecken. In diesem Sinn, wie immer, bis bald.

0: Und jetzt gibt's wieder Oldies, Hits und mehr in Sebes Welt mit Sebe Janssens.
1: Jawohl, und mein erster Titel für heute ist einer von Frank Ifield. So leicht lädt man das Jodeln 1963. Frank Ifield ist ein englischsprachiger Sänger, der in den Genres Country und Popmusik hauptsächlich in Australien und Großbritannien in den 50er und 60er Jahren erfolgreich war. Seine Eltern schenkten ihm zum 11. Geburtstag eine Ukulele und als 12-Jähriger bekam er vom Großvater eine Gitarre als Weihnachtsgeschenk. Ifield entdeckte seine Liebe zur Country-Musik und schon mit 13 Jahren trat er mit Country-Songs in der Amateurshow einer australischen Radiostation auf. Durch Auftritte in Fernsehshows wurde sein Name bekannt. Sein Erfolg war vor allem in Großbritannien. Mit der Jodelsong I Remember You, der millionenfach verkauft wurde, schaffte er zugleich den internationalen Durchbruch. Die B-Seite in Deutschland war So leicht lernt man das Jodeln, eine Coverversion seiner Songs She taught me how to jodel. Er hat von 1955 bis 1968 mehr als 30 Singles veröffentlicht. Hören Sie jetzt Frank Ifield, She taught me how to jodel, So leicht lernt man das Jodeln.

Mein zweiter Titel, Stambos 1979, The Whistars, A Brand New Day. A Brand New Day ist ein Lied aus dem 1975 Broadway Musical The Whiz, geschrieben von dem amerikanischen Rhythm and Blues Sänger und Songwriter Luther Vandross. In dem Stück wird das Lied gesungen, um zu feiern, dass Dorothy Evelyn die tyrannische böse Hexe des Westens getötet hat. Es erschien später in 1978 auch in einer Filmversion, wobei das Lied gesungen wurde von Diana Ross, Michael Jackson, Nipsey Russell und Ted Ross alias The Whistars. Diese Version hören Sie jetzt.

Und jetzt eine schöne Ballade von Willie Nelson und Julio Iglesias aus 1984, To All the Girls I've Loved Before. Dies ist ein Song von Hal David und Albert Hammond, ursprünglich aufgenommen in 1975 von Albert Hammond auf seinem Album 99 Miles from L.A. Es ist aber berühmt geworden durch eine Aufnahme von Julio Iglesias und Willie Nelson in 1984. Ein Durchbruch von Iglesias auf dem englischen Markt, das Lied erreichte Platz 5 in den Billboard Hot 100 und Platz 1 in Kanada. To All the Girls I've Loved Before ging auf Platz 1 der Country Charts und war einer der zwei Einträge auf der Country Chart für Julio Iglesias und Willie Nelson als Duo. Das zweite war Spanish Eyes. Es war Iglesias größter Hit in den Vereinigten Staaten und Kanada und Nelsons größter europäischer Hit. Die Platte erschien auch in Australien, Neuseeland und Südafrika und kam dort auch hoch in den Charts.

Zeit für Franz Gall und BB Regan 1968. In 1965 wurde das blonde Teenager-Star von Luxemburg für den Eurovision Song Contest in Neapel mit dem Lied Poupée de Sire, Poupée de Sang, geschrieben von Serge Gainsbourg, geschickt. Gall gewann und sofort wurde sie international bekannt. In den folgenden Jahren hat sie noch weitere Erfolge mit Les Suzettes und BB Requin. Die Songs, die sie danach aufzeichnete, waren von minderwertiger Qualität und es ging bergabwärts.

Und jetzt ein Titel von The Floaters aus 1977, Flown On. The Floaters war eine US-amerikanische Soul-Gesangsgruppe aus Detroit. Die Gruppe gründete sich 1976. Ihr erster Single Flown On war sogleich der einzige Hit der Gruppe. Flown On wurde zu einem der größten Singles des Jahres und verbrachte 6 Wochen auf Platz 1 in den US Hot Soul Single Charts. Es schaffte auch Platz 1 in den UK Charts und Nummer 5 in den irischen Charts. Es wurde also ein One-Hit-Wonder. Es erschienen auch noch 4 Alben, jedoch mit wenig kommerziellen Erfolg. Die Band trennt sich dann 1982.

Wayne Waite ist an der Reihe und sein Titel Lady aus 1983. Wayne Waite ist ein Roots-Reggae-Sänger. Seine Karriere begann Mitte der 70er Jahre mit der Zusammenarbeit mit Yebby Yu. Sein Debütalbum Black Is Our Color erschien 1976 und war sofort ein Erfolg in Jamaika. Danach folgten weitere Hits mit Coverversionen von Happy Go Lucky Girl und On the Beach. Es folgten weitere erfolgreiche Alben. Später wanderte er in die Niederlande und unterzeichnete einen Vertrag mit Epic Records. Er erzielte 1992 noch einen Treffer mit Love You Too Much.

Smile, A Little Smile for Me aus 1969 von The Flying Machine. Die Gruppe bestand ausschließlich aus Studio-Musikern. Mit dem Song Smile, A Little Smile for Me haben sie im Jahr 1969 ihren einzigen Erfolg in den US-Charts und erreichten Platz 5. Der Follow-up-Single, eine Coverversion von Baby Make It Soon, erstmals aufgenommen von Marmalade, erreicht im Folgejahr den US Billboard Hot 100. Nach ihrem letzten Single, Yes, I Understand, wurde die Flying Machine aufgelöst.

Und meine nächste Gäste sind die Windows. How do we do? Deutsche Version. Die Windows, auch The Windows oder Windows, nannten sich ein deutsch-englisches Popduo, das 1972 mit dem Lied How Do You Do Platz 1 der deutschen Hitparade belegte. Anfang 1972 hatte das holländische Duo Malte McNeil einen großen Erfolg mit dem Lied How Do You Do, dessen englische Fassung es in Deutschland auf Platz 5 brachte. Für eine Coverversion formierte man dann das Duo Die Windows, besteht aus Jeanette McKinley und Peter Petrell, der eigentlich eher aus dem Bereich Jazz kam, aber mit seiner rauchen Stimme Mouth bzw. Willem Duin sehr ähnelte. Die deutsche Fassung kam im Februar 1972 in die deutsche Hitparade und erreichte Platz 1 für 8 Wochen.

1988. Boy Meets Girl und den Titel Waiting for a Star to Fall. Boy Meets Girl ist ein US-amerikanisches Pop-Duo, bestehend aus George Merrill, Keyboards und Vocals, und Shannon Rubicam, Vocals. Neben den musikalischen Arbeiten für ihr eigenes Duo komponierten Merrill und Rubicam auch Songs für verschiedene andere Künstler, darunter für Whitney Houston die Hits I Wanna Dance With Somebody und How Will I Know. Waiting for a Star to Fall wurde am 30. November 1988 als Single veröffentlicht. Es erreichte im Januar 1989 Platz 9 der UK Top 40 und in den USA war der Erfolg noch größer. Die Single erreichte dort Platz 5 der Billboard Hot 100. Das Lied wurde ursprünglich für Whitney Houston geschrieben und komponiert, aber Houston war der Meinung, das Lied sei nicht für sie geeignet. Dann sollte das Lied Belinda Carlisle einsingen, welche ein Demo des Liedes aufnahm für ihr Album Heaven on Earth. Die Demoaufnahme blieb unveröffentlicht. Erst ein Jahr später wurde sie im Internet veröffentlicht.

0: Und weiter geht's mit Carla Thomas. B-A-B-Y, Baby, 1966. Carla Thanita Thomas ist eine US-amerikanische Soul-Sängerin. Sie gilt als die Queen of Memphis Soul, Königin des Memphis Souls, auch Southern Soul genannt. Im Alter von 17 Jahren nahm sie das Duett Because I Love You mit ihrem Vater Rufus Thomas auf, das im Süden der USA ein Hit wurde. 1961 erreichte ihr Song Gee Whiz, Look in His Eyes die Top 10 der Hitparade und war damit die erste Platte des Memphis Souls, die USA weltweit Erfolg hatte. In den folgenden 10 Jahren fanden 22 ihrer Singles den Weg in die nationale Hitparade. Besonders erfolgreich waren ihre Duette mit dem Soul-Sänger Otis Redding, darunter die Hits Tramp und Knock on Wood.
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Und wir gehen wieder nach 1970. Vanity Fair, Hitching a Ride. Vanity Fair war eine UK-Pop-Rock-Gruppe, gegründet 1966. Hitching a Ride wurde als Single Anfang 1970 ausgestellt. Es erreichte Platz 16 in den UK-Charts im Februar 1970, war aber ein größter Hit in den Vereinigten Staaten. Im Frühjahr 1970 Platz 5 in den Billboard Hot 100. Das Lied ist über einen jungen Mann, der versucht, bei Anhalter zu fahren, da er kein Geld hat. Alleine in den USA verkaufte er 1 Million Kopien.

Tracy Chapman, Fasca 1988. Tracy Chapman ist eine US-amerikanische Sängerin und Songschreiberin. Schon als Kind lernte Chapman Gitarre und Klavier spielen und schrieb erste Songs. Während ihrer Studentenzeit nahm sie ihre ersten Demos auf. Einer ihrer Studienkollegen hatte Kontakte zur Plattenindustrie und so erhielt sie 1987 einen Plattenvertrag bei Elektra Records. Chapman wurde bekannt durch ihren Auftritt beim Nelson Mandela 70th Birthday Tribute Concert am 11. Juni 1988 im Wembley Stadion in London, da Stevie Wonder wegen eines abhandenkommenden Computerprogramms seinen Auftritt abbrechen musste, ging sie spontan ein zweites Mal auf die Bühne und trug als pausenfüller Solo mit akustischer Gitarre einige Lieder aus ihrem Debütalbum vor, mit dem sie dann den kommerziellen Durchbruch schaffte.

Und meine nächste Gäste sind die Buffalo Springfield und den Titel For What It Worth 1967. Buffalo Springfield ist eine westamerikanische Folk- bzw. Country-Rockband aus Los Angeles, die zwischen 1966 und 1968 drei Alben veröffentlichte. Neil Young und Stephen Stills haben sich bereits 1963 kennengelernt, als jeder mit einer eigenen Gruppe in Ontario unterwegs war. Im Frühjahr 1966 formierte sich dann die Band in Los Angeles. Zunächst wurden alle Titel von Stills und Young geschrieben. Die erste Single For What It's Worth, geschrieben von Stephen Stills, wurde der einzige Hit der Band und erreichte Platz 7 der US-Charts. Das erste Album Buffalo Springfield hingegen blieb wenig erfolgreich. Mit neuem Management arbeitete die Band am zweiten Album Buffalo Springfield Again. Das Album wurde noch ein respektabler Erfolg.

0: Mein letzter Titel ist einer von der Boomtown Rats. I Don't Like Mondays 1979. Der Boomtown Rats sind eine irische New Wave Band mit dem Leadsänger Bob Geldof. Gegründet wurde sie in 1975. Der Name entlehnt sich der Bezeichnung für die Arbeit in Ölfeldern. Es war der größte Erfolg für die Boomtown Rats. Im Juli 1979 wurde das Stück eine Nummer 1 Hit in Großbritannien, erreichte Platz 6 in Deutschland und Platz 73 in den USA. Das war's dann wieder für diese Woche, liebe Zuhörer. Bis zum nächsten Mal. Tschüss, auf Wiedersehen, wie immer natürlich.
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1: Und damit hallo und herzlich willkommen zur 1216. Ausgabe der Happy Days mit neuen Hits von gestern. In den nächsten zwei Stunden, da hören wir wieder Titel, die in genau dieser Kalenderwoche im Laufe der letzten rund 40 Jahre in die deutschen Singlecharts eingestiegen sind. Wir hören Titel, die sich nur in den britischen Singlecharts platzieren konnten, sowie Nummer 1 Hits aus aller Herren Länder. Und wer ist heute so alles dabei? Das verrät uns Ted.
2: Hallo, heute hören wir unter anderem neue Hits von Rihanna, Paul McCartney und NSYNC. Britische Hits von Monja K, Nick Kershaw und Amazulu. Und Nummer 1 Hits aus Belgien, England und Irland.
1: Tja, und die erste Formation heute, die kam aus den USA zu uns. Es waren Kool & The Gang, auch in dieser Woche der erste Titel im Programm von denen. Und wir hörten ihren 18. Verkaufshit bei uns. Das war Neuzugang im September des Jahres 1988. Und der Hit heißt Rags to Riches. Tja, jetzt eine Melodie, die stammt aus Österreich. Diese Aufnahme hier stammt aus England. Und es war ein Neuzugang in den deutschen Singlecharts im September des Jahres 1982. Wir hören After the Fire. Und hier ist ihre Version von Der Kommissar.

0: Das war ihr fünfter Verkaufshit in den deutschen Single Charts und das war ein Neuzugang im September des Jahres 1997. Das war die Gruppe Texas und das war der Hit Black Eyed Boy.
1: Die Band Texas wurde 1986 in Glasgow in Schottland gegründet. Wichtigstes Mitglied ist die Sängerin Charlene Spiteri. Black Eyed Boy war die dritte Single-Auskopplung aus ihrem vierten Studioalbum White on Blonde. Die Kritiker lobten den Titel beim Erscheinen und verglichen den Sound der Gruppe mit Motown-Musik. In den deutschen Charts erreichte der Titel 1997 Platz 68.

Diese Dame war bekannt aus der ersten Staffel von Deutschland sucht den Superstar. Und dies hier war ihr erster Hit bei uns. Der war neu im September des Jahres 2003. Das war Judith de Feber. Und der Hit, der heißt I Will Follow You. Und jetzt der dritte Hit bei uns für Joss Stone. Ein Neuzugang aus dem September des Jahres 2005. Die Frage, don't

Das war eine Sängerin aus St. Louis in Missouri mit ihrem 5. Verkaufshit bei uns. Noch im September des Jahres 98, das war Sheryl Crow und My Favorite Mistake. Und sie hier, eine Soul-Sängerin aus London, ihr einziger Hit bei uns. Noch im August des Jahres 92, hier ist Vivian McCone und der Hit Sing.

0: Das war sein erster und größter Hit aus den deutschen Single Charts. Der war nur im September des Jahres 2003. Das war Wayne Wonder und der Hit No Letting Go.
1: Wayne Wonder war 30 Jahre alt. Er stammt aus Buff Bay in Jamaika und heißt eigentlich Von Wayne Charles. Als Kind sang er im Kirchenchor und begann mit 13 Jahren eigene Songs zu schreiben. Seine Debütsingle erschien 1985. No Letting Go war seine dritte Single. Sie erreichte die 3 der Charts in England und bei uns die 31.

Es war insgesamt der 39. Hit ohne die Beatles in den deutschen Singlecharts. Das war Neuzugang im September des Jahres 1989. Musik aus dem Album Flowers in the Dirt. Das war Paul McCartney. Und welcher Hit war das? Natürlich This One. Tja, für diese Formation hier war dies hier ihr 7. Top-10-Erfolg in Folge, damals in den Mid-80er Jahren. Dies hier ein Neuzugang aus dem September des Jahres 1987. Dies hier sind Depeche Mode. Und hier ist der Hit, der heißt Never Let Me Down Again.

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1: Und genauso hieß er, ihr 10. Hit aus den deutschen Singlecharts. Das war ein Neuzugang im September des Jahres 2000. Das waren NSYNC. Tja, und jede Karriere musste einmal beginnen, auch die von der großen Rihanna. Dies ihr erster Hit bei uns, neu im September des Jahres 2005. Und das Ganze heißt Ponder Replay.

0: Das war ihr einziger Verkaufshit in den deutschen Singlecharts, ein Neuzugang aus dem September des Jahres 1984. Das von STS und der Hit Fürstenfeld.
1: STS war ein Trio aus Österreich. Die Abkürzung steht für die Nachnamen der drei Mitglieder: Steinbecker, Timischel und Schiffkowitz. Bis 1975 waren die drei in verschiedenen anderen Bands tätig und beschlossen dann, gemeinsam Musik zu machen. 1984 erschien ihr zweites Album Überdosis Gefühl und daraus wurde Fürstenfeld als Single ausgekoppelt. Besonders bekannt wurde der Titel durch den Einsatz auf dem Münchner Oktoberfest. Er erreichte den deutschen Charts Platz 25.

Das waren drei Neffen von Michael Jackson, die sich für diesen Titel hier mit ihrem Onkel zusammengetan haben. Ihr dritter Hit in den deutschen Singlecharts, 9. September des Jahres 1996. Das waren 3T zusammen mit Michael Jackson mit der Frage Why? Und sie hier, sie stammt aus New York City. Auch für sie, ihr dritter Hit in den deutschen Singlecharts. Der Hit war neu im September des Jahres 1994. Hier ist Sophie B. Hawkins und hier ist der Hit, der heißt Right by Your Side.

Dies hier ist die 1216. Ausgabe der Happy Days mit neuen Hits von gestern. Und an dieser Stelle des Programms, da hören wir Top 20 Hits aus dem Vereinten Königreich, die es nie die deutschen Verkaufscharts gebracht haben. Ja, und wir sind heute mit einer Gruppe aus Brooklyn in New York und ihrem einzigen Hit aus den Charts aus England. 9. September des Jahres 1983, das waren Monjaka und der Hit heißt Gude Jaka, Go to the Top. Tja, und für die Smith war der nächste Hit ihr vierter Hit in den Single Charts in England. Das Ganze neu im September des Jahres 84, er heißt William, It Was Really Nothing.

0: Das war sein vierter Top 20-Hit in der Single-Parade in England und der vierte aus seinem Debütalbum. Anderen Zugang den Single-Charts im September des Jahres 84. Das war Nick Kershaw und der Hit Human Racing.
1: Human Racing hieß das Debütalbum des englischen Sängers Nick Kershaw und die vierte Single-Auskopplung hieraus. Der Titel hieß zunächst Look Behind You und wurde von Kershaw für seine damalige Band Fusion geschrieben. Für sein erstes Soloalbum schrieb er ihn etwas um. In den britischen Charts erreichte der Titel so die 19.

Dieser Herr war ehemals Teil von den Doobie Brothers, aber dies hier war sein einziger Top 20 Solo-Hit in den Single-Charts in England. Das war ein Neuzugang im September des Jahres 1986. Das war Michael McDonald und der Hit Sweet Freedom aus dem Film Diese zwei sind nicht zu fassen. Tja, und jetzt noch die Band Amazulu mit ihrem vierten und letzten Top 20 Hit in England, auch der neu im September des Jahres 86. Hier ist ihre Version von dem Hit Mon

Dies hier ist die Stelle des Programms, an der wir auf Spitzenreiter aus aller Herren Länder schauen. Und los ging's heute mit der Nummer 1 aus Irland und Neuseeland aus genau dieser Woche im Laufe des Jahres 2011. Das waren Maroon 5 und Christina Aguilera und der Hit Moves Like Jagger. Tja, und jetzt die Nummer 1 aus den Singlecharts aus Irland und England aus genau dieser Woche im Laufe des Jahres 2012. Hier sind Little Mix und der Hit Wings.

0: 11 solide Wochen auf der Nummer 1 in der Singleparade Norwegen im Sommer des Jahres 2013. Das war Avicii und der Hit Wake Me Up.
1: Der Titel Wake Me Up stammt aus dem Debütalbum True von Avicii. Geschrieben hat er den Titel selbst gemeinsam mit dem Sänger des Titels Aloha Black. Von Black stammt der Text. Er sagt, wegen seiner Erfolge als Musiker habe er sich damals gesagt, das Leben ist ein Traum, weckt mich, wenn es vorbei ist. Der Song erreichte die 1 der Charts in Norwegen.

Der Spitzenreiter in der Singleparade in Dänemark und Neuseeland in genau dieser Woche im Laufe des Jahres 2014. Das war Megan Trainor und sie erzählte uns All About That Bass. Tja, und Jess Glynn befand sich auf der Nummer 1 in den Singlecharts in England für eine Woche im August des Jahres 2015 mit dem Hit Don't Be So Hard on Yourself.

Sophia. Ein weltweiter Sommerhit auf der Nummer 1 in der Singlet-Parade in Belgien für eine Woche im September des Jahres 2016. Das war Alvaro Soler und Sophia. Tja, und dies hier die Nummer 1 in Irland für 6 Wochen im September und Oktober 2017. Hier ist Dua Lipa und der Hit New Rules.

0: In Ungarn auf der Nummer 1 in den Single Charts für 6 Wochen im August und September des Jahres 2018. Das waren Lost Frequencies und James Blunt und das war eine Melodie.
1: Der belgische DJ Lost Frequencies veröffentlichte 2019 sein zweites Studioalbum Alive and Feeling Fine. Darauf enthalten ist der Titel Melody. Dies ist seine erste Zusammenarbeit mit James Blunt und beide haben den Song gemeinsam geschrieben. Die Kritiker lobten den Titel, er wirke country-ähnlich, ohne dabei seine Verbindung zur Tanzmusik zu verlieren. Der Titel erreichte die 1 der Charts in Ungarn.
0: Tja, dieser Titel, der war weltweit ziemlich erfolgreich im Laufe des Jahres 2019, unter anderem auf der Nummer 1 in der Singleparade in Neuseeland und Ungarn in genau dieser Kalenderwoche. Ein gemeinsamer Hit von Shawn Mendes und Camila Cabello. Und die Hit heißt Señorita.

0: Great Snap.
1: 7 Wochen auf der Nummer 1 in der Single-Parade in Belgien, viele Monate nach ihrem schlechten Abschneiden beim Eurovision Song Contest. Das war Rosalyn und der Hit Snap. TikTok macht's möglich. Tja, und das war's dann für diesmal mit den Happy Days. Und bis zum nächsten Mal sagen wir Tschüss.
2: Und Tschüss.
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0: Goldrausch. Wir spielen nur die besten Golden Oldies, aber davon alle. Und heute schauen und hören wir mal, was die September der Jahre 1978 und 1968 musikalisch so zu bieten hatten.
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Mit Feuer und Volldampf sind wir in den heutigen Goldrausch gestartet. Das war The Crazy World of Arthur Brown. Das war Fire. Und das war der erste Song aus dem Jahre 1968, den ich heute gespielt habe. Aber im weiteren Verlauf des heutigen Goldrausches, da gibt es noch mehr Musik aus dem Jahre 1968. Und auch Songs aus dem Jahre 1978. Hallo, ich bin Eckhard Hannibal Heuermann. Ich freue mich, dass ihr eingeschaltet habt hier bei uns bei Novum FM. Und ich wünsche euch einen guten Empfang und gute Unterhaltung.

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1: Leapy Lee singt Little Arrows. Komponiert wurde der Song von Lee Hazelwood und Albert Hammond.

Little Arrows, ein Song, der im Jahre 1968 den Platz 2 in den englischen Top 20 erreichte. Und das war natürlich ein Song von Leapy Lee. 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Oh. Damit die Songs damals im Jahre 1968 in die damals gängigen Radioformate passten, durften sie nicht länger sein als 3 bis 4 Minuten. Den Beatles war das egal. Hey Jude war bahnbrechend, denn Hey Jude war 7 Minuten und 11 Sekunden lang und ist es auch heute noch. Und natürlich wurde seine Nummer 1.

Und für alle, die die Melodie von Hey Jude immer noch nicht verinnerlicht haben, für die spiele ich jetzt den Song noch einmal. Nein, Spaß beiseite, 7 Minuten und 11 Sekunden reichen. Ein schöner Song von den Beatles aus dem Jahre 1968. Ein bisschen Sommer kann der September ja in einigen Tagen noch. Manchmal sind sogar die Nächte noch richtig schön warm. Summer Night City, hier ist ein Song von ABBA aus dem Jahre 1978.

Das war die schwedische Band ABBA mit Summer Night City und ich liebe den September mit seinen Tagen und Nächten, die sich ja manchmal noch ein ganz klein wenig nach Sommer anfühlen. 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Eines der bekanntesten und berühmtesten Saxophon-Soli ist wohl dieses hier. Nämlich das aus dem Song Baker Street von Gary Rafferty und diesen Song, den hören wir jetzt ganz.

0: Baker Street, Gary Rafferty hat gesungen und das markante Saxophon, da spielte Raphael Ravenscroft. 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
0: Schwuppdiwupp, schon sind wir wieder im Jahre 1968. Natürlich mit der Musik von damals. Mit der Musik von den Rolling Stones und mit einem Song, mit dem sie im Jahre 1968 den Platz 1 in Deutschland und in England erreichten. Jumping Jack Flash.

Die Rolling Stones mit Jumping Jack Flash und wir springen gleich auch, nämlich in die zweite Halbzeit von Goldrausch. Dann gibt's natürlich auch wieder Musik aus dem Jahre 1978. Goldrausch. Aber vorher noch ein bisschen 1968 Musik.

mit John Travolta und vor allem mit Olivia Newton-John sind wir in die zweite halbe Stunde Goldrausch gestartet. You're the one that I want. Und ich bin Eckart Hannibal Heuermann. Hallo allerseits, Goldrausch. Die Jahre 1968 und 1978 werden noch in der folgenden halben Stunde zeigen, was sie so an Top-Hits damals im September zu bieten hatten. Im September 1978, da stand auf jeden Fall neben You're the One That I Want noch mehr Musik aus dem Film Grease in den Charts. Dieser hier auch von Frankie Valli. Das ist der Titelsong, das ist Grease.

0: Frankie Valli sang Grease und ich würde mal sagen, jetzt haben wir genug Musik aus dem Film Grease gehört.
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0: Der Soundtrack aus dem Film Zwei glorreiche Halunken ist für mich einer meiner All-Time-Favorites geworden. Aber nicht die Version von Ennio Morricone, sondern diese Version. Hugo Montenegro. The Good, The Bad and The

Zwei glorreiche Halunken waren sie, eigentlich ja deren drei, nämlich der Gute, der Böse und der Hässliche. The Good, The Bad and The Ugly, das war die Coverversion von Hugo Montenegro. Der Titelsong aus diesem Film war das. 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Und nach diesem Western von gestern geht's jetzt ab nach Soho. Hier sind Dave D. Dozy, B. Kimmick and Titch.

Last Night in Soho. Das waren Dave D'Dozy, Beaky, Mick and Titch. 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Time for Music. Zeit für Musik ist immer und ich glaube, es ist jetzt noch einmal an der Zeit und auch die richtige Zeit dafür, um einen Song aus dem Jahre 1978 zu spielen. Hier ist Exile mit Kiss You All Over und hier ist Goldrausch, Golden Oldies, aber nur die besten.

0: Kiss You All Over, ohne jeden Zweifel der größte Hit der amerikanischen Band Exile, und das kann man ja auch an den Chartsplatzierungen ablesen. Platz 3 in Deutschland, Platz 1 in Amerika und in England, naja, Platz 6, auch nicht schlecht.
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0: Und was die größten Hits der 70er angeht, da kann natürlich auch die Band Smokey mitreden und vor allem mitsingen, denn sie hatten ja einen Hit nach dem anderen in den 70ern. Hier ist Smokey mit Mexican Girl.
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Der Song Mexican Girl von Smokey klingt aus und leider, ein Blick auf die Uhr zeigt mir, auch Goldrausch klingt so langsam aus. Ich werde jetzt gleich noch ein paar Songs aus dem Jahre 1968 spielen. Und dann freue ich mich auf den nächsten Goldrausch hier bei Novum FM. Und bis es soweit ist, bis dahin, macht's gut. Tschüss, bye bye, euer und ihr Eckart Hannibal Heuermann.

Das ist die Show, die euch durch diesen Sommerabend begleiten wird. Es geht los mit Paulino da Costa und You Came Into My Life. Vom Album Sunrise. Am Mikrofon Chris Necke, hallo.

So klingt After Sun Radio mit der Archie Show. Paulino da Costa, der wohl berühmteste Perkussionist in Musikkennerkreisen. In Musikstudios hat er viel gespielt, die großen Stars der Welt unterstützt. Auf ihren Platten Madonna, Lionel Richie, Michael Jackson, Quincy Jones. Die Liste ist ellenlang. Aber den Namen kennt kaum einer. Er hat auch eigene Alben veröffentlicht. Selten ist darauf seine Stimme zu hören. Gerade haben wir ihn gehört an den Mongos. Ein paar Maxis habe ich euch mitgebracht in dieser Show. Jetzt eine von Barbara York. Die hat nur wenige Singles veröffentlicht. Ist ein Geheimtipp aus der Italo-Disco-Ära. Wir hören sie mit Close to You 1983.

Es ist so ein Song, den muss man 5 Minuten hören, weil er sich selbst immer wieder ausbremst, vor allem in den ersten 4 Minuten. Aber ich finde, gerade für die letzte Minute lohnt sich's. Baila Comingo, Rita Lee. Und hinter diesem Song steckt noch ein weiterer großer Name der brasilianischen Popmusik, nämlich Roberto E. Die beiden haben Songs geschrieben, die in Brasilien und dem portugiesischsprachigen Raum berühmt waren. Dieser hier gehört dazu, Baila Comingo, sehr schön. Und jetzt ein Song, den er garantiert kennt. Das ist einer der... Ja, wahrscheinlich kann man sagen, es ist die schönste Ballade der Popmusik, auf jeden Fall eine der größten. Hier sind Kool & The Gang mit Cherish, die RJ Show, After Sun. Wir begleiten euch durch diesen Sommerabend.

Jetzt haben wir gleich zwei schicke Balladen gehört. Die erste kam von Kool & The Gang, Sheriff, und das waren Calapana und Real Thing. Ja, die Archie Show, Sommerausgabe. Ich habe euch einen Song mitgebracht von Eros Ramazzotti. Es bleibt noch eine Weile ruhig. Wir haben ja Abend und können uns entspannen, also slow down. Ne? Eros Ramazzotti hat mit Una Storia Importante einen Song gehabt beim Sanremo Festival 1985. Damit ist er am Ende nur Sechster geworden. Da hätte eigentlich jeder gedacht, ist ein ganz netter Song. Und das war's jetzt, aber der Song ist nicht untergegangen, sondern er ist kurz danach erfolgreich geworden. Die Radiostationen haben ihn rauf und runter gespielt und das hat dazu geführt, dass vor allem in Frankreich die Nummer durch die Decke gegangen ist. Für einen italienischen Titel ist das nicht selbstverständlich, ne? In Frankreich erfolgreich zu werden. Der Refrain, der ist nicht im Studio entstanden, die Idee kam im Fußballstadion, und zwar als der Co-Autor die Fangesänge gehört hat. Und ich stehen halt die besten Ideen genau da, wo man sie überhaupt nicht erwartet, im Fußballstadion zum Beispiel. Eros Ramazzotti mit Una Storia Importante.

Hätten sie den mal beim Woodstock Festival gespielt, 1969, Sly and the Family Stone, Hard Fun in the Summertime, dann wäre die Nummer vielleicht erfolgreich geworden und nicht auf dem Best-of verschwunden und in Kinderkreisen natürlich bekannt, aber ist kein großer Radiohit geworden. Leider. Rausgemacht haben sie den Song ein paar Wochen vor ihrem Woodstock-Auftritt. Das war im Juli 69. Im Juni ist die Nummer rausgekommen. War erst ein paar Wochen draußen, haben sich wahrscheinlich nicht getraut zu spielen. Was komisch ist, ne? Eigentlich haben sich die Bands ja damals alles getraut. Hauptsache raus damit. Lasst uns nicht länger philosophieren, was der Grund dafür gewesen sein könnte. Lasst uns lieber in die Zukunft springen. In den Sommer 1985. Da hat Baltimore, oder der Italo-Pop-Künstler Tarzan Boy zum zweiten Mal veröffentlicht. Und zwar in einer Sommerversion. Die hatte ich euch letztens schon mal gespielt, aber heute habe ich die Maxi dabei und ich finde, die klingt so wahnsinnig gut. Da sind viele sommerliche Synthesizer-Sounds mit drin. Ich finde, der Sound macht einfach Spaß.

Ihr habt es gemerkt, ne? Ich hatte es gar nicht erwähnt. Es ist die Maxi. Oder hat die es erwähnt? Keine Ahnung. Tarzan Boy in der Sommerversion. Maxi-Ausführung. Ihr hört die Artie Show.

City Lights von William Pitt. Das war auch eine Maxi. Und ich finde diese Maxi-Version von City Lights einfach total schön. War ein One-Hit-Wonder, klar. Ich habe ja versprochen, ich besorge mal die Original-Maxi, also die Schallplatte, weil die einfach so toll klingt. Das war sie gerade. Schuldigkeit getan. Genusslevel plus 10. Ich hoffe, wir sind alle auf dem gleichen Stand. Jetzt ein Song aus Hawaii. Von einem gewissen Brother Noland. Der hat den sogenannten Hawaiian Sound erfunden. Das ist so eine Mischung aus hawaiianischer Folklore, wenn man so will, und Reggae. Der Song, den ich euch mitgebracht habe, heißt Jamie Lee. Und ich behaupte ja mal, dass das ein Cover von Jimmy Lee von Aretha Franklin ist. Oder umgekehrt, das lässt sich nicht verifizieren, also wer sich da bei wem bedient hat. Jedenfalls hören wir die Nummer von Brother Noland.

Die Andre-Shows hier, Stunde 2, jetzt ein Song, den es beinahe nicht gegeben hätte. Dass es ihn gibt, haben wir Frankie Valli zu verdanken. Er fand die Nummer gut und hat sie bei Motown rausgekauft und selbst vermarktet. Und das nur, weil Berry Gordy, das war der Motown-Chef, gesagt hat, nee, my eyes adored you machen wir nicht. Wir hören die Nummer nicht von Frankie Valli, sondern wir hören ein sehr schönes Cover von einem Gesangspaar namens Teddy and Nancy. My eyes adored you. Die RJ Show Sommerausgabe. Am Mikrofon Chris Necke.

gar nicht in Erinnerung, dass die da hawaiianisch singen. Wie schön. Dann ist das Cover ja auch noch eine Daseinsberechtigung, mal abgesehen davon, dass es schön ist. So, was machen wir jetzt? Ach, er hier, den wollte ich spielen. Jimmy Helms.

Sommer mit Hawaii. Das war die Local Diva auf Hawaii. So wurde Loyal Garner genannt. Traumhafte Stimme, aber ansonsten ist sie weder in den Staaten noch in Europa in irgendeiner Weise bekannt geworden. Aber der Song ist gut. I don't want to go away. Jetzt ein Song von Naomi Melani de los Santos. Ist auch ein Fundstück aus unserem Musikarchiv, das eigentlich nur Musikliebhaber kennen. Status Geheimtipp, ne? Hier ist sie, Naomi de los Santos mit Harvest of Rainbow.

Der den Song geschrieben hat, heißt Enrico Ruggeri. Er hatte Unterstützung von Luigi Schiavone, aber das sind nur die Songschreiber. Die Stimme gehört Loredana Verte. Die hat Il Mare di Inverno gesungen. Ein Song über die Liebe zum Meer. Und dieser Song, ich finde ihn wahnsinnig schön, ist entstanden an der Adriaküste in Marotta. Das ist ein Badeort an der italienischen Adria. Und zwar im September. Da ist der Strand schon menschenleer und man hat viel Wind, hohe Wellen, das Meer ist aufgebracht und in der Regel sind natürlich auch die Strandkabinen schon zu. Und genau dieses Szenario bildet der Song ab. Es geht also ein bisschen darum, wie mächtig das Meer

0: Und auch das hat irgendwie was mit Musikkultur zu tun. Andreas Martin, Amore Mio aus unserer Rubrik Einfach mal machen. Ihr hört die Angie Show. Und falls ihr euch dafür schämt, dass ihr so einen Song hört, keine Angst, ihr seid nicht allein.
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Das ist mein persönlicher Lieblingssong von Barry White und seinem Love Unlimited Orchestra, Forever in Love. Diesen Song habe ich zum allerersten Mal am Meer gehört, und zwar in einem Restaurant. Und habe ich die Kellnerin so lange verrückt gemacht, bis sie rausgefunden hatte, von wem der Song ist, der da gerade aus den Deckenlautsprechern ganz leise auf die Restaurantgäste eingerieselt kam. Ich wusste, das ist so eine traumhafte Nummer, die musst du haben und die muss in dieser Show laufen. Und dann habe ich mir das Album gekauft, Music Maestro Please. Das Maestro bezieht sich natürlich auf Barry White, der sein Love Unlimited Orchestra dirigiert hat. Was machen wir jetzt? Ach so, ja, ich habe eine ganz frühe Nummer von den Gypsy Kings mitgebracht. Das ist ein Song, den haben sie rausgebracht, lange bevor sie berühmt waren. Was heißt rausgebracht? Auf Platte gebracht. Es war lange vor Volare und Bamboleo und wie sie alle hießen, die großen Hits der Gypsy Kings, und den Song, den wir jetzt hören, das ist ein Song von einer Liebe und der heißt

paar Minuten am Meer. Da war übrigens 20, Luis Miguel, 1991, La Puerta, haben wir gehört. Hat sich damals schon in der lateinamerikanischen Musik verschrieben, das hört man auch. Bolero sind Klassiker, hat er aufgenommen. Dieser Song stammt von seinem Album Romance. Wir sind fast am Ende dieser Ausgabe der RJ Show. Ein paar Minuten haben wir noch und für diese paar Minuten habe ich euch unter anderem mitgebracht die Delphonics. Und von denen hören wir einen der ersten großen Erfolge der Philadelphia Soul-Ära. Didn't I Blow

war die Angie Show. Euer Sommerabend oder Sommernacht. Genießt den Ausklang des Tages und schlaft später gut. Wir hören uns in der nächsten Runde der Angie Show wieder. Am Mikrofon war Chris Necke. Und jetzt noch Shack Attack und Slippo.

eine kleine Eskapade am Anfang der Show. Herzlich willkommen zu Funky Town, the grooviest radio show in deinem Radio. 2 Stunden good old funky stuff mit mir, Thomas Krea, euer Mr. Funky Town. Hallo! Escapade ist natürlich von Janet Jackson und stammt von ihrem 4. Album Rhythm Nation 1814. Das kommt aus 1989. Produziert von Jimmy Jam und Terry Lewis. Von den beiden gleich noch mehr hier bei Funky Town. Jetzt aber erst einmal Jeff Lorber. Facts of Love.

Jeff Lorber kommt aus Philadelphia, Pennsylvania, ist Keyboarder, Komponist und Produzent. Für The Facts of Love hat er sich Karen White ins Studio geholt. Sie hat die Vocals übernommen. Jetzt wird es ein klein wenig gefährlich bei Funky Town. Shirley Lights will uns nämlich erst aufheizen und dann zusammenschmelzen. Mal sehen, ob ihr das gelingt. Heat you up, melt you down. Shirley Lights.

0: Ja, ist schon eine heiße Nummer. Heat You Up, Melt You Down, Shirley Life. Cuba Gooding Senior, der war mal Leadsänger der Formation The Main Ingredient. In den 70s und frühen 80s hatte er aber auch eine Solo-Karriere. Und aus dieser Zeit kommt auch sein Happiness is Just Around the Bend. Cuba Gooding.
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unverkennbar Change. A Lover's Holiday. Das ist gleich der erste Track auf ihrem Debütalbum The Glow of Love aus 1980. Darf auf keinen Fall fehlen hier bei Funky Town, the grooviest Radio Show in deinem Radio. Aura aus Ohio kann man getrost als Ableger der Funkband Slave bezeichnen. Die Gruppenmitglieder haben immer mal wieder zwischen Slave und Aura gewechselt. Die Vocals bei Aura haben aber zum größten Teil Kurt Jones und Starlina Young übernommen. Aura und Make Up Your Mind.

0: Aura, Make Up Your Mind. Vor ein paar Wochen habe ich ja schon einmal einen Albumtrack von der SOS-Band gespielt. Die LP Sands of Time lohnt sich allerdings komplett anzuhören. Deshalb nochmal ein Track von diesem grandiosen Album, Two Time Lover, die SOS-Band. Und da sind sie auch schon wieder, Jimmy Jam und Terry Lewis als Produzenten.
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Der Meinung bin nicht nur ich, sondern auch Herbie Hancock. 1979 brachte er sein 27. Album auf den Markt. Das hieß Feet Don't Fail Me Now. War erstmalig Disco- und Funk-lastig. Herbie kommt ja eigentlich vom Jazz und er hat sehr gern den Vocoder bei seinen Disco-Tracks eingesetzt. Musik mit dem 80s-Feeling, aber neu produziert, dafür steht Cool Million. Oh, was haben wir denn da?

Oh, so heißt der Track im Dimitri from Paris Extended US Remix. Cool Million, deutsch-dänisches Musikprojekt. Vielen Dank an Rob Hart und Frank Ryle. Gleich geht's weiter mit Funky Town. In der zweiten Stunde sind unter anderem Jonathan Butler, Supermax und Gary's Gang dabei. Jetzt gibt's noch etwas Instrumentalmusik mit Wally Badaru, Chief Inspector. Bis gleich! 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

Ellie Hope und Ray Knott sind die treibenden Kräfte der Brit-Disco-Band Liquid Gold. Und Liquid Gold sorgte für einen grandiosen Start in die zweite Stunde Funky Town. Nochmal herzlich willkommen, sagt Thomas Krea am Mikrofon. Substitute gehört neben Dance Yourself Dizzy zu den Singles von Liquid Gold, die auch ganz gut in den britischen Charts liefen. Immerhin Platz 8 erreichten sie dort. 1980 war das. Ellie und Ray haben übrigens später geheiratet und haben heutzutage ein Kiefernmöbelgeschäft. Wissen wir das auch wieder. Von Disco kommen wir jetzt zum Philly Sound der 70s mit Harold Melvin and the Blue Notes. Satisfaction guaranteed.

gehören zu den ganz Großen des Philadelphia Soul. Harold Melvin and the Blue Notes. Satisfaction Guaranteed gehört zu den zahlreichen Tracks, die Gamble und Huff geschrieben haben. Du hörst Funky Town, The Grooviest Radio Show in deinem Radio und wir haben ihn, den Sound der Musik. The Sound of Music, Dayton. I love Funky Town.

Dayton aus Dayton, Ohio. The Sound of Music. Für einzelne andere Tracks hat die Band auch mit Bootsy Collins oder auch mit Roger Troutman zusammengearbeitet. Ein großer Künstler und Repräsentant seines Heimatlandes Südafrika ist Jonathan Butler. Er ist während der Apartheid dort aufgewachsen und hat schon als Kind die Akustikgitarre gespielt. Und er hat auch damals schon die vorherrschende Apartheid in Südafrika immer wieder in seinen Tracks zum Thema gemacht.

Depending on Jonathan Butler gehört zu seinen erfolgreichen Songs, die auch die Charts erreichten. Stieg 1987 bis Platz 22 der US R&B Charts. In der ersten Stunde Funky Town haben wir ja schon mal bei Jimmy Jam und Terry Lewis als Produzenten vorbeigeschaut. Da sind wir auch jetzt noch einmal. Und zwar mit dem größten Hit, den Ralph Tresvant hatte. Sensitivity.

Egal welche Hautfarbe du hast, es darf keine Rolle spielen. Eine der Bands, die das praktisch vorgelebt hat, und zwar schon in den 70s, ist das Projekt Supermax aus Frankfurt am Main. Gegründet natürlich von Kurt Hauenstein aus Österreich. Love Machine war ihr großer Knaller, aber auch African Blood war nicht schlecht. Es stammt vom Album Fly With Me aus 1979. You Can't Have Your Cake and Eat It Too. Das ist der Dancefloor-Filler von Brenda Taylor aus dem Jahr 1982. 40 Jahre später, Anfang 2022, haben Michael Gray und Dr. Packer einen Remix davon gemacht. Jetzt bei Funky Town.

0: You can't have your cake and eat it too. Brenda Taylor im Michael Gray und Dr. Pecker Remix. Das Projekt Confection aus Australien gehört zu den Vertretern des New Funk. Mitte 2021 kam ihre Single Undercover Lover auf den Markt. Jetzt bei uns.
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das ist Penny Ford, die Schwester von Sharon Redd. Change Your Wicked Ways war ihre erste Solo-Single 1984. Aber Penny kennt man auch von Soul to Soul oder der SOS-Band und vor allem als Stimme von Snap. Ich sag nur The Power. Hat sie gemacht, die Penny Ford. Wir schwenken rüber nach Frankreich. Von dort kommt Philippe Boutemi. Er nennt sich Magoo und 2021 kam sein Album Time to Dance auf den Markt. Daraus jetzt der Titeltrack.

0: Time to Dance, Zeit zum Tanzen. Das ist es auf jeden Fall, wenn Funky Town im Radio zu hören ist. Mehr davon schon bald hier im Programm. Für diesmal war es das allerdings.
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0: Dort gibt's die Playlist, den Track of the Day und alles rund um die Show. Zum Schluss heute noch Gary's Gang mit Knock Me Out. Keep it funky, allzeit good time. Sagt Thomas Krier, euer Mr. Funky Town. Tschüss, bis zum nächsten Mal. 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

0: Hausabteilung, Regentropfen, die an mein Fenster klopfen. Nun ja, so ein wenig. Klopft nun Herr Viktor an dein Fenster, gegebenenfalls an dein Öhrchen.
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0: Guten Abend.

Schönen guten Abend, es wird Herbst, wer hätte es gedacht. Am kommenden Mittwoch ist es soweit, hochoffizieller Herbstanfang. Und darf man endlich beherzt in Spekulatius-Kekse oder aber in Lebkuchenherzen beißen, die uns bekanntlich bereits seit Wochen in den Supermärkten anlächeln. Ich kann mich da nicht rausnehmen. Gestern Abend im Hause Victor, die ersten Marzipanleckereien, die ersten Weihnachtsleckereien. Für mich, ich habe mich gefreut. Herbst heißt, es wird alles ein bisschen bunter, zumindest in der Natur. Orangefarbene Blätter, die Laubbläser, sie werden lauter. Die unsinnigste Erfindung überhaupt, Laub irgendwo hinpusten und der nächste Wind bläst es wieder zurück. Hier wird nicht geblasen, nicht gepustet und wenn überhaupt, dann pustet euch der Moderator dieser Sendestrecke feine Klänge in die Öhrchen. Zum Beispiel Musik von Bryan Adams. Heaven.

Coldplay, Everglow in deiner Lifetime. Heute am Sonntag, der 20. September. Kommen wir nun zu 4 Oktaven Stimmumfang, 5 Grammys und eine Karriere, die inzwischen mehr als 2 Jahrzehnte umfasst. Christina Aguilera. Sie gehört definitiv zu den Stimmen, bei denen man beim Mitsingen irgendwann einfach aufgibt und nur noch ehrfürchtig zuhört. 1999, da war sie gerade 18 Jahre alt, der internationale Durchbruch. Und plötzlich war aus der jungen Sängerin ein Weltstar geworden. Seitdem hat sie sich musikalisch und optisch immer wieder neu erfunden. Pop-Prinzessin, Rockröhre, Diva, Hollywood-Glamour, Christina kann offenbar alles. Und auch im Jahr 2026 sorgt sie mit ihren Auftritten für Gesprächsstoff. Freitagabend bei einer Gala in Monaco. Sie tauchte mit einem veränderten Look auf, inklusive platinblonder Mähne und einer deutlich schlankeren Silhouette. Über Ernährung und Gewichtsverlust wurde natürlich prompt wieder ausführlich diskutiert und spekuliert. Wen interessiert bei Christina Aguilera eigentlich die Optik? Wir sind hier schließlich nicht bei Germany's Next Topmodel, sondern bei deiner Lifetime. Wir wollen diese Stimme hören, diese 4 Oktaven. Und deshalb lassen wir sie jetzt ganz einfach machen, was sie vermutlich am besten kann. Nun ja, zumindest sehr gut machen kann. Hier ist sie, Beautiful. 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

Aerosmith und davor Christina Aguilera. Boomer Radio am Sonntagabend. Früher sprachen wir von Wohlfühlradio. Andere machten daraus den Begriff Feelgood-Radio, was ich persönlich für eine bodenlose Frechheit halte. Ich weiß, wo der Begriff herkommt. Hier ist auf jeden Fall mein Lieblingssendeplatz, deine vielleicht auch. Jeden Sonntag deine Love Time. Du weißt schon, liebevolles Radio, nur echt mit dem Viktor. Und wenn man dann gerade Musik von Aerosmith hinter sich hat, wird einem auch wieder klar, warum das hier eigentlich ganz gut funktioniert. Denn genau dafür ist dieser Abend da. 2 Stunden lang Songs, bei denen man sich entweder an jemanden erinnert oder sehr froh ist, dass man sich an jemanden nicht mehr erinnert. Mal geht's um große Liebe, mal um große Irrtümer und gelegentlich ist der Unterschied erstaunlich klein. Bleib ruhig noch ein bisschen hier, mach's dir gemütlich, der Love Train, er fährt weiter und ich verspreche dir, kein Computer wird heute Abend deine Gefühle für dich entsorgen. Das mache ich schon selbst. Deine Love Time jeden Sonntag ab kurz nach 22 Uhr hier für dich.

Deine Lovetime am Sonntagabend und jetzt wird es wieder ein bisschen romantischer. Wobei, wann ist es hier eigentlich mal nicht romantisch? Wir haben für dich zwei ganz unterschiedliche musikalische Liebeserklärungen im Gepäck. Es geht zum einen zurück in die 80er mit diesem wunderbar melancholischen Klang, bei dem man schon nach den ersten Sekunden das Gefühl bekommt, irgendwo an einer Bar zu sitzen und sehnsüchtig aus dem Fenster zu schauen. The Captain of Her Heart. Vorher machen wir einen kleinen Zeitsprung und landen bei einem Mann, der offenbar beschlossen hat, dass man mit Gitarre, Stimme und einer ordentlichen Portion Gefühl ziemlich erfolgreich durchs Leben kommt. Ed Sheeran, Perfect, zwei Songs, zwei Jahrzehnte, das geht zumindest hier bei uns.

Das war unser gemeinsames Stündchen Love Time. Stunde 2 folgt sogleich nach unter anderem John Mellencamp, Jack and Diane. Bis gleich.

0: Halftime, Stunde 2. Der Herbst, er steht nicht nur auf der Leiter, sondern fast schon mitten im Raum. Am kommenden Mittwoch gibt es keine Ausreden mehr. Dann heißt es Tschüss Sommer, Hallo Herbst und viele Menschen, die freuen sich drauf.
1: Also für mich kann es gerne wieder kalt werden. 15 Grad, bewölkt und ein bisschen Nieselregen ist für mich das perfekte Wetter.
2: Hallo Herr Viktor, hier ist Anja. Für mich könnte der Sommer gerne noch ein kleines bisschen länger gehen. Nicht so heiß, aber so 23, 24, 25 Grad. Eine angenehme Wärme, dass man noch schön draußen sitzen kann, die Abende draußen verbringen kann. Ist für mich perfekt. Kürbis sieht toll aus. Kann man viel draus machen. Habe ich leider noch nicht so viel draus gemacht. Ja klar, unsere Tochter, die kocht sehr gerne Kürbissuppe. Die essen wir auch, schmeckt. Ich selber habe das aber leider noch nicht gemacht. Aber was nicht ist, kann ja noch werden. Ansonsten gefällt mir der warme Herbst auch sehr gut.
3: Ich freue mich nicht so wirklich auf die Herbstzeit oder den Herbstanfang, auch wenn das ein bisschen kühler wird. Weil man weiß, dann geht das langsam auf den Winter zu und die Nächte, ja, sie beginnen ja auch früher. Also ich bin wirklich ein absoluter Fan vom Sommer. Ich mag es eigentlich immer heiß. Also ich persönlich fühle mich so bei Temperaturen zwischen 27 und 30 Grad wohl, weil man kann dann auch länger im Garten sein, schön grillen, die Abende genießen. Also ich bin absolut Team Sommer.
0: Der Viktor, der freut sich persönlich auf den Herbst. Es ist nicht mehr so heiß. Die Farbenpracht in der Natur, ein wenig Melancholie, das hat irgendwie schon was. Und natürlich auch Herbstzeit im Radio. Na dann, mit anderen Worten, tschüss Sommer.

Deine Love Time am Sonntagabend. Michael Jackson, Farewell, My Summer Love. Manchmal werden Wünsche wahr, zumindest wenn man Savi heißt, dann wünscht sich jemand für dich einen Song im Radio. Schreibt uns einfach eine WhatsApp an die Nummer 01525 840 5057. Im vorliegenden Fall der Musikwunsch von den Backstreet Boys. I promise you.

Ob man nun dran glaubt oder nicht, Horoskope faszinieren einfach. Jeden Tag blicken Millionen Menschen neugierig in die Sternzeichen und fragen sich, was bringt mir der Tag, was die Nacht? Gibt's heute Glück in der Liebe, Überraschung im Job oder vielleicht die Chance auf ein kleines Abenteuer? Horoskope sind wie ein Blick durch Schlüsselloch ins Universum, manchmal ernst gemeint, manchmal mit einem gewissen Augenzwinkern. Moment, mit einem Augenzwinkern, damit können wir dienen. Auch heute an diesem Sonntag. Denn Achtung, Mittwoch ist Herbstanfang und da kann unsere hochamtliche Sternguckerin Franziska so gar nicht anders.

0: Und jetzt wird es jahreszeitlich. Draußen wird es langsam früher dunkel, die Blätter beginnen über ihre berufliche Zukunft als Bodenbelag nachzudenken und der Herbst steht praktisch schon vor der Tür. Zeit also für unser Herbsthoroskop. Was bringt euch die neue Jahreszeit? Mehr Romantik, mehr Kuscheldecke oder einfach mehr Laub im Briefkasten? Wir beginnen, Achtung, wie üblich mit Widder, Stier, Zwillinge und Krebs. Mal sehen, ob der Herbst für euch goldene Zeiten bereithält oder ob ihr erstmal einen Regenschirm braucht.
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2: Blätter fallen, Drachen steigen. Gruftige Friedhofsstimmung, erfrorene Fingerspitzen, brausende Streitsucht mit schwerem Gerät oder beschauliche schöne Weltmalerei. Wie bringst du das Jahr zu Ende? Ernsthafte machen ihr Leben winterfest. Chaoten vertrödeln es im Nebel, Vorsichtige füllen Speisekammern und jeder soll doch mit seinem Herbstblues machen, was er will. Widder.

0: Jahreszeit für sinnliche Gemüter. Zwillinge, Hütchenspiele, flüchtender Kopfputz, wirbelnde Windhosen, hochbauschende Röcke oder die neuesten Tricksereien nach der langweiligen Sommerpause. Eine erquickliche Belustigung für kurzzeitig interessierte Zwillinge, auch wenn sie wie immer hektisch wieder viel zu viel unter einen Hut zu bringen versuchen. Krebs, rückschrittig. Man wundere sich nicht, wenn kindliche Pfützenspritzer, Laubraschler oder Kastanienaufklauber kichernd durch den Regen hüpfen und bunte Gummistiefel Größe 43 tragen. Da ist das Kind im Krebse außer Rand und Schale. Schuld sind wahrscheinlich selige Kindheitserinnerungen. Und der Vollmond.
1: Mit vier herbstlich gestimmten Sternzeichen geht es bei uns weiter nach Mariah Carey und Westlife, eine Phil Collins-Nummer, Against All Odds.

0: Against All Odds. Es geht weiter mit unserem kuscheligen Herbsthoroskop. Die Temperaturen sinken, die Abende werden länger und plötzlich wirkt selbst das Geräusch von Regen am Fenster irgendwie romantisch. Für manche von euch beginnt jetzt die perfekte Jahreszeit für Liebe, Nähe und gemütliche Stunden. Andere müssen vielleicht erst einmal klären, wer eigentlich die Heizung hochdrehen darf. Wir schauen auf Löwe, Jungfrau, Waage und Skorpion. Was hält der Herbst für euch bereit?
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2: Löwe. Die Feste feiern, wie die Blätter fallen. Damit vergnügungssüchtige Löwen den Verfall des kränkelnden Sommers nicht als persönliche Majestätsbeleidigung übel nehmen, hat man für sie den Gold.

0: goldenen Oktober erfunden, mit königlicher Farbenpracht, fröhlichen Weinfestivals, Erntedankpartys und leuchtend gelben Kürbissuppenfeten. Jungfrau, es geht ans Eingemachte. Herbst ist dann, wenn Jungfrauen Obst einmachen und Tüchtigkeit ausdünsten. Batterien von Flaschen für selbstgemachten Ketchup, Plastikdöschen mit Suppenkräutern oder säuberlich beschriftete Marmeladengläser füllen erst Küche, dann Keller und zum Abschluss eine Excel-Übersichtstabelle. Waage. Ein schönes Paar. Malerischer Herbst und kunstsinnige Waage sind Idealpartner. Beide wollen sie die Welt schön färben und mit gefällig farbigem Anstrich natürliche Hässlichkeiten hübsch verdecken. Sie lieben den Altweibersommer mit lauen Tagen, bunten Wäldern und kühlen Kuschelabenden im Kerzenschein. Skorpion, stirb langsam. Modergeruch aus zertrampeltem Laub, Fäulnis und Sterben ringsumher, schmuddeliger Nieselregen, richtiges Totensonntagsfeeling mit Friedhofsatmosphäre. So will ein Skorpion den Herbst oder gar kein Wetter. Und in jedem abgestorbenen Stück des Jahres sieht er die Knospen eines Neuanfangs.
1: Die letzten vier Sternzeichen nach diesem Titel Let's Stay Together.

0: Abschluss. Die letzten vier Sternzeichen, Schütze, Steinbock, Wassermann und Fische. Für euch schauen wir ganz tief in die herbstliche Glaskugel. Zwischen fallenden Blättern, steigender Sehnsucht und der Erkenntnis, dass man ab Oktober eigentlich wieder ohne schlechtes Gewissen auf dem Sofa liegen darf. Augen zu, Ohren auf und einfach mal hören, was die Sterne für euch vorgesehen haben. Ob es stimmt, keine Ahnung, aber schön wäre es doch.
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2: Schütze, wehe, wenn sie losgelassen. Drachensteigwetter ist endlich und am liebsten würde der Schütze statt des leuchtend bunten Fliegers selbst an der langen Leine aufsteigen und fröhlich mit dem Schwänzchen wedeln. Spätsommersonne, Herbstfeuer, frohsinnige Weinlese. Je kürzer die Tage, desto praller füllt er sie mit Lebenslust. Steinbock. Eiswein gibt's. Gleich nach den Sommerferien, wenn die ersten Lebkuchen im Supermarktsortiment auftauchen, macht der Steinbock den Garten winterfest. Das Haus Zugluft abgedichtet und sein Auto frostsicher. Dann wartet er geduldig auf die ersten Nachtfröste, bis er im Weinberg hartgefrorene Trauben ernten kann. Wassermann. April, Oktober. Morgens Anorak, mittags Bikini, heute Lauerabend und in der Früh Scheibenkratzen. So wetterwendisch kann der Herbst sein, da fühlt sich der unberechenbare Wassermann unter Gleichgesinnten. Er trägt gefütterte Gummistiefel an den Füßen und Sandaletten in der Hand. Und jetzt komme, was da wolle. Fische, Nebelschlusslicht. Nun sind wir alle eins, denken sich Fische, weil die anderen genauso hilflos in undurchsichtigen Dampfschwaden herumschwirren. Märchenhaft verschleiert zeigt sich die Welt von ihrer besten Seite, nämlich gar nicht. Und man muss dem Fisch heimleuchten, damit er nicht vom Leben abgehängt wird.
0: An dieser Stelle der wichtige Hinweis, am kommenden Sonntag ein neues Horoskop.

ja, schön. Das war sie, deine Love Time. Heute und am kommenden Sonntag, dann sozusagen mitten im Herbst, hören wir uns wieder. Komm gut durch die Nacht und durch die Woche. Bis nächsten Sonntag. Winke, winke. Gutsnächtle. Tschüss. 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